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1: Mit Regina Stehr. Guten Morgen. Der tatverdächtige CSD-Angreifer ist tot. Nach dem Anschlag auf den Christopher Street Day in Berlin ist Abdul B. nach stundenlanger Fahndung gestern Abend in einer Gartenlaube gefunden worden. Nach aktuellem Ermittlungsstand hat er dort einen Polizisten mit einer Stichwaffe angegriffen. Daraufhin hat das SEK auf ihn geschossen. Er ist trotz Reanimationsmaßnahmen gestorben. Abdul B. ist am Samstag mit einem Auto in eine Menschenmenge des CSD gefahren. Eine Frau ist getötet worden, 29 weitere Menschen wurden teilweise schwer verletzt. In Kaschmir wird trotz Protesten gewählt. Das lokale Netzwerk GAAC hat sich für eine Änderung des Wahlrechts in der pakistanisch verwalteten Region ausgesprochen. Das aktuelle erlaubt Flüchtlingen aus dem indisch kontrollierten Teil Kaschmirs, auch aus anderen Provinzen, die Lokalregierung zu wählen. Viele sehen darin die Gefahr der Einmischung durch die Zentralregierung. Kaschmir wird seit Ende der britischen Kolonialregierung sowohl von Indien als auch von Pakistan beansprucht. Seitdem kommt es dort immer wieder zu bewaffneten Konflikten. Viele MallorquinerInnen protestieren gegen Massentourismus. Der Demonstrationszug hat sich in der Innenstadt von Palma getroffen und ist dann weitergezogen. Zentrale Forderungen ist die Begrenzung der Besucherzahl. Durch die vielen TouristInnen steigt laut OrganisatorInnen der Mietpreis immer weiter an. Für Einheimische wäre es immer schwerer, bezahlbaren Wohnraum zu finden. Aber auch Verschmutzung, Lärm und die Zerstörung der Umwelt durch den exzessiven Tourismus werden beklagt.
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4: Einen wunderschönen guten Morgen. Es ist Montagmorgen, heißt wieder Frühschichtzeit. Leider nochmal heute ohne Marie-Noël Swieler. Die verweilt derzeit auf einem Boot irgendwo zwischen Kroatien und einem anderen Land. Ich kenne mich geografisch da nicht so gut aus, deshalb weiß ich nicht, welches Land da als nächstes kommen würde. Dafür ist Regina noch da. Hallo Regina, Kroatien und einem anderen Land. Ich kenne mich geografisch da nicht so gut aus, deshalb weiß ich nicht, welches Land da als nächstes kommen würde. Dafür ist Regina noch da. Hallo Regina.
3: Ja, kannst hallo. Du mit dabei

0: Eine Kreuzfahrt. Sie ist auf einem Boot mit ihrer Familie und der Freund von ihrer Mutter hat einen Segelschein oder einen Bootsführerschein. Ich weiß es nicht genau. Auf jeden Fall chillen die da gerade und haben eine schöne Zeit. Deshalb ganz liebe Grüße nach da. Wir sind aber hier und wir sind auch hier, um zu bleiben. Beziehungsweise wir sind gekommen, um zu bleiben. Das dachten sich zumindest. Wir sind Helden auch, über die ich mich übrigens letztens unterhalten habe. Würdest du sagen, so eine Musik wie Wir sind Helden, die ist irgendwie so ein bisschen ausgestorben?
1: Ja, schon so ein bisschen. Deshalb finde ich es umso besser, dass du sie zurückbringst.
0: Das ist
1: doch. Weil ich finde sie nämlich auch wirklich gut.
0: Ja, das ist doch meine Aufgabe. Deshalb jetzt gekommen, um zu bleiben. Wir sind Helden und wir gehen rein hier in diesen Montagmorgen.
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0: Wir sind gekommen.
1: Gekommen, um zu bleiben. Wir sind Helden und ich bin natürlich auch hier für euch da, um zu bleiben. Um genau zu sein, die nächsten 2 Stunden von 9 bis 11. Und wir gehen rein hier in der Frühschicht auf M94.5. So, es gibt ja in München diverseste Parks. Dazu auch jetzt hier das schöne Vogelgezwitscher im Hintergrund. Und manche Parks sind ein bisschen bekannter und beliebter, wie jetzt zum Beispiel der Englische Garten, so als Paradebeispiel. Es gibt aber auch Parks, da wissen die Leute, die sollte man vielleicht im Moment zumindest und zu manchen Tageszeiten eher meiden. Das sind dann wahrscheinlich mehr so die Parks Richtung Hauptbahnhof Stachus oder auch Sendlinger Tor. Und einer dieser Parks, der soll sich jetzt ein bisschen verändern, der soll einen kleinen Imagewandel kriegen. Um welchen Park es sich da jetzt genau handelt, wo der ist und was da genau gemacht werden soll, das erfahren wir gleich. Jetzt erfahren wir aber erstmal was anderes, und zwar was uns musikalisch die nächste Stunde so erwartet.
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1: Do or Die Lieb, eine richtig schöne Rocknummer hier zum Morgen. Und wie sollten sie auch nicht gespielt werden, Roy Bianco mit Santorin hier in der Frühschicht.
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1: Jetzt haben wir hier ein kleines Spiel, einen kleinen Spaß, eine kleine Freude. Ich weiß jetzt nicht, wie man es wörtlich am besten übersetzt. Little Joy gibt's jetzt, the next time around. Und nächste Woche ist ja auch Marie wieder für euch am Start zusammen mit mir. Bis dahin bin ich aber alleine für euch da. Hier ist die Frühschicht auf M94.5 mit mir.

Mother Dylan hier in der Frühschicht, in der ganz fantastischen Frühschicht auf M94.5 und wir gehen wieder ganz naturell weiter und zwar in den Nussbaumpark. So, ich habe ja gerade erzählt, es gibt Parks, in denen will man sich eher nicht zum entspannten Spazierengehen aufhalten und da zählt eben der Nussbaumpark südwestlich des Sendlinger Tors dazu, etwa aufgrund der aktiven Drogenszene zum Beispiel und Kriminalität. Das soll sich jetzt aber ändern. Die Taskforce Bahnhofsviertel stellt nämlich in den nächsten Wochen mit dem Stadtrat zusammen ein neues Maßnahmenpaket vor, um für mehr Sicherheit und Sauberkeit im Nussbaumpark zu sorgen. Entschuldigung. Die Taskforce hat bereits eine neue Beleuchtung angebracht, eine tägliche Reinigung organisiert und einen Spritzenabwurfbehälter aufgestellt. Und um mit den BewohnerInnen vor Ort ins Gespräch zu kommen, hatte das allparteiliche Konfliktmanagement auch zwei BürgerInnen-Dialoge auf die Beine gestellt. Außerdem stehen Mitarbeitende bei gutem Wetter wöchentlich mit einem Lastenfahrrad im Park. Sie schenken kostenlos Tee aus und stehen für Gespräche zur Verfügung. Und in der Zukunft sollen dann neue Sportangebote entstehen, bestehend aus einem Streetball und inklusiven Fitnessbereich. Alle und alte Zäune sollen entfernt werden, Bäume und Sträucher sollen zurechtgeschnitten werden. Und zur Bekämpfung der Kriminalität will die Polizei Videotürme einsetzen, sowie vermehrt Schwerpunktkontrollen durchführen. Das klingt ja alles ganz spaßig und schön, um diesen Nussbaumpark sicherer zu machen. Ja, wo es auch ganz schöne Parks gibt. Da wechseln wir jetzt mal kurz die Stadt. Wir gehen von München nach London, um genau zu sein, an einen Ort, wo London nämlich Calling ist. Das hat sich The Clash zumindest auch gedacht. Und jetzt gibt's den Song London Calling von eben genannter Band hier in der Frühschicht auf M94.5. Und jetzt gehen ja bald die Ferien los. Vielleicht geht's ja für den einen oder anderen nach London. Dann jetzt schon mal ein kleiner Vorgeschmack.

Sideshow Calexico hier in der Frühschicht auf M94.5 mit mir Lars und natürlich haben wir wie jede Woche für euch ganz exklusiv neue Musik und zwar

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1: Geht mal raus und haltet Ausschau nach Love Spells, also nicht nur nach den Liebeszaubern aller Art, sondern auch nach dem 21-jährigen Musiker, so alt wie ich, der unter demselben Namen auftritt. Das mit Spannung erwartete Debütalbum von Love Spells, das heißt Love is the Law, ist am vergangenen Freitag erschienen und das Album hat 12 Titel und beschreibt, wie Liebe ein wesentlicher, ja und auch unvermeidbarer Teil des Lebens ist. Und der verträumte Pop-Sound von Love Spells ist mit der Musik der 70er und 80er Jahre sowie von der New Wave inspiriert. Love Spells beschäftigt sich mit Themen wie Verletzlichkeit, Wachstum und Veränderung. Und wenn ihr bereits zu einem Fan von eben genannten Musiker geworden seid oder vielleicht gerade so auf dem Weg seid, einer zu werden, dann gibt's gute Nachrichten. Er geht auf Tour. Er tritt nämlich am 24. August in Berlin und am 25. August in Köln auf. Weitere Informationen zur Tour, zum Album, zu Fanartikeln und allem Weiteren findet ihr auf der Webseite und in den sozialen Medien von Love Spells. Also L-O-V-E, Leerzeichen S-P-E-L-L-S. So, und einer der herausragenden Titel auf seinem neuen Album ist Heart for Eyes und der Song handelt davon, sich zu schnell zu verlieben, beziehungsweise er warnt davor, die falschen Menschen zu lieben. Wenn ihr also auch Lust habt, euch von Love Spells verzaubern zu lassen, einen Liebeszauber über euch ergehen zu lassen, dann ist unser nächster Song auf jeden Fall der richtige für euch. Er heißt Heart for Eyes. Hier ist Love Spells in der Frühschicht auf M94.5 mit mir, Lars. Einen wunderschönen Vormittag bzw.

0: dürfen natürlich nicht fehlen in dieser Frühschicht an diesem Montagmorgen, die ja doch sehr verregnet ist. Trotzdem bringe ich euch hier ein bisschen Italien und ein bisschen Urlaub nach Hause. Die Sommerferien stehen ja auch vor der Tür. Aber bevor es da reingeht, jetzt noch ein bisschen Frühschicht mit mir, Lars. Und jetzt geht's um einen Kundenservice, beziehungsweise um den Kundenservice. 15 Minuten warten, um dann mit einem dieser herrlich kompetenten Bots zu sprechen. Ich lieb's ja, nicht? Und wisst ihr, wer das auch liebt? Mein Kollege Marian, der hatte letztens wirklich unfassbar viel Spaß bei seinem Werkstattbesuch. Vor Freude hat er darüber glatt einen ganzen Beitrag gemacht.
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2: Sonnenschein, freie Landstraßen, offene Fenster und der Wind streift sanft über meine Haut. Oh shit! Neben der Sonne strahlt mich nun auch eine kleine gelbe Motorleuchte an. Ich schaffe es aber trotzdem gerade noch so nach Hause. Zu Hause angekommen, denke ich mir, naja, am besten rufe ich mal meinen Mechaniker an. Vielleicht kann ich ja sogar heute noch flott vorbeikommen und er schaut mal drüber. War ja früher auch immer so. Hi, wie kann ich dir denn helfen? Ich beschreibe ihm kurz mein Problem. Aber Termin kann ich dir telefonisch nicht mehr geben. Müsstest du jetzt online buchen. Er legt auf. Was zum Online-Buchen? Alter, was soll der Scheiß? Mein Bruder in Christus, du warst doch gerade am Telefon mit mir. Wir hätten jetzt einen Termin vereinbaren können. Ach, nun gut, dann buchen wir den Termin halt online. Ich meine, wie schwer kann das schon sein? Mich begrüßt eine kleine KI-Comic-Figur mit Schraubenschlüssel und Latzhose. Junge, sieht die scheiße aus. Ich dachte nicht, dass es noch eine negative Steigerung von CGI Bob der Baumeister hätte geben können. Aber ich lag absolut falsch. Weg mit dir. Lass mich meinen verdammten Termin buchen, Alter, den ich ja nicht am Telefon buchen konnte, weil das, Gott fucking weiß warum, irgendwie nicht mehr möglich ist. Voller Entsetzen stelle ich fest, dass ich einen Termin jedoch nur über Bob, den KI-Baumeister, buchen kann. Sag mal, denken die eigentlich ernsthaft, dass ich irgendwie zu dämlich bin, in einem scheiß Anklickkalender einen fucking Termin zu buchen und mein elendes Problem zu beschreiben? Über Bobs Kopf schwebt eine kleine Textbox. Beschreibe dein Problem. Bob, du bist mein Problem. Mehrmals beschreibe ich Bob mein Problem. Doch dieser dumme Scheiß-NPC will's einfach nicht checken. Leuchtfarbener Dreier-BMW? Motor fehlt? Kunde muss laufen? Alter, was für ein absoluter fucking Bullshit. Bob, schaffst du es, mir in diesem Leben einen fucking Termin zu besorgen? Tatsächlich habe ich einen Termin bekommen. Motorhaube auf, kurz Batterie abklemmen, Fehler gelöscht, der Fehler kam nie wieder. Verdammte 3 Stunden lang habe ich mit Bob gerungen. Verdammte 3 Wochen habe ich auf den Termin gewartet. Alles nur dafür, dass ich mein scheiß Problem nach 3 Minuten behoben war. 3 Minuten!
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1: So, jetzt hatte ich Französisch im Abitur. Ich weiß jetzt nicht, ob mir das jetzt noch was bringt. L'An Amour von Serge Gainsbourg. Denke ich jetzt mal. Ich bin mir aber nicht 100% sicher, falls ich irgendwas gerade gebutschert hab, dann tut's mir sehr leid. Wir gehen aber jetzt weiter, was ich auf keinen Fall butschern werde, weil das ist unsere Rubrik, die gibt's hier jeden Montagmorgen um 9.45 Uhr. Wir gehen rein in den...
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1: Hui. So. Zum einen, weil ich Marie nicht vor den Kopf stoßen will, zum anderen aus organisatorischen Gründen gibt's heute nur eine Beichte im Beichtstuhl und nicht wie sonst traditionell drei. Die Beichte finde ich aber sehr lustig. Und zwar lautet diese: Ich beichte, dass ich bei meinem Bewerbungsgespräch komplett blau war und fast auf den Tisch gekotzt habe. So, liebe beichtende Person, wir können froh sein, dass das Ganze nicht passiert wäre, weil scheinbar hast du ja den Weg hier in diesen Sender gefunden, auch wenn du beim Bewerbungsgespräch besoffen warst. Ich glaube, hättest du einfach auf den Tisch gereiert, wäre es eher nichts geworden. Dementsprechend schön, dass das geklappt hat. Liebe Leute, wenn ihr euch da draußen denkt, boah, hier voll cool, moderieren, Radio, Medien generell, dann bewerbt doch euch doch, meine Herren, es tut mir doch leid, es ist früher Morgen, bewerbt euch doch einfach bei M495. Das Bewerbungsformular, das wird, glaube ich, in so ein, zwei Monaten wieder aufgemacht werden, wahrscheinlich eher in einem als in zwei, und dann könnt ihr euch auch bewerben hier bei M495 und eventuell ja mal mit mir zusammen hier die Frühschicht moderieren. Das wäre doch mal was, wenn Marie mal wieder im Urlaub ist oder Marie mit euch oder ihr alleine. Das weiß man ja nicht. Dementsprechend bewerbt euch und seid im Optimalfall in eurem Bewerbungsgespräch nicht blau und kotzt auch nicht auf den Tisch. Ich glaube, das würde nur so semi-gut ankommen bei den Leuten. Das so als kleiner Hinweis am Rande. Das war eigentlich das, was ich sagen wollte, und das war es jetzt leider auch schon mit dem Beichtstuhl. Außer ich gucke mal kurz raus, ob ich noch irgendjemanden sehe, der ad hoc spontan was beichten möchte. Schaut aber nicht so aus. Dementsprechend würde ich sagen, gehen wir schon wieder raus. Und der nächste Song, der passt aber ganz gut. Herzlichen Glückwunsch, dass du hier angenommen wurdest. Es gibt Blümchen für dich. Ein Blümchen, beziehungsweise Herz an Herz. Das gibt's jetzt. Ein Blümchen.

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1: Guten Morgen. Der tatverdächtige CSD-Angreifer ist tot. Nach dem Anschlag auf den Christopher Street Day in Berlin ist Abdul B. nach stundenlanger Fahndung gestern Abend in einer Gartenlaube gefunden worden. Nach aktuellem Ermittlungsstand hat er dort einen Polizisten mit einer Stichwaffe angegriffen. Daraufhin hat das SIK auf ihn geschossen. Er ist trotz Reanimationsmaßnahmen verstorben. Abdul B. ist am Samstag mit einem Auto in eine Menschenmenge des CSD gefahren. Eine Frau ist getötet worden, 29 Menschen wurden teilweise schwer verletzt. Steffen Bilger soll neuer Verkehrsminister werden. Das hat Regierungssprecher Cornelius angegeben. Eigentlich sollte Bundestagsabgeordneter Fritz Günzler dieses Amt übernehmen, dieser hat jedoch kurzfristig abgesagt. Aktuell ist Bilger parlamentarischer Geschäftsführer der Fraktion. Der CDU-Politiker ist in der Vergangenheit mehrere Jahre im Verkehrsausschuss des Parlaments gesessen. Bundeskanzler Merz war wohl unzufrieden mit der Arbeit seines Vorgängers Patrick Schnieder. Seit Kabinettschef Spahn letzte Woche zurückgetreten war, hatte der Kanzler mehrere Umbesetzungen angestrebt. Unter anderem soll die aktuelle Gesundheitsministerin Barken neue Kanzleramtschefin werden. Thorsten Frey, der dieses Amt aktuell innehat, soll Spahns Position einnehmen. Viele MallorquinerInnen protestieren gegen Massentourismus. Der Demonstrationszug ist durch Palma gezogen. Zentrale Forderung ist die Begrenzung der BesucherInnenzahl. Durch die vielen TouristInnen steigt laut OrganisatorInnen der Mietpreis immer weiter an. Für Einheimische werde es immer schwerer, bezahlbaren Wohnraum zu finden. Aber auch Verschmutzung, Lärm und die Zerstörung der Umwelt durch den exzessiven Tourismus werden beklagt.
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3: Guten Morgen, ich bin immer noch da, leider ohne Marie, dafür mit Regina. Hallo Regina.
4: Hallo, hallo, hallo.
3: Hallo, hallo, hallo. Die Sommerferien stehen vor der Tür. Du bist ja Studentin, so wie ich das richtig weiß.
4: Ja,
3: Tangieren dich Sommerferien in irgendeiner Form oder ist es dir eigentlich relativ egal?
4: Tatsächlich tangieren die mich, weil ich arbeite in der Schule und immer wenn Ferien sind, dann muss ich nicht arbeiten.
3: Das ist schön, das geht mir ähnlich. Wirst du in den Ferien denn auch durchbezahlt?
4: Ja, tatsächlich.
3: Ja, das ist sehr gut.
4: Ich bin wirklich an einer unglaublich guten Schule, hier mal Shoutout. Ich glaube nicht, dass jemand zuhört, aber die bezahlen mich durch, auch wenn Ferien sind. Ich habe einen unbefristeten Arbeitsvertrag. Ich habe noch eine ganz tolle Krankenzusatzversicherung, die so Späße übernimmt wie Zuzahlung zu Medikamenten. Und ich habe auch einen Chef, der immer hinter mir steht. Ja, also ich muss jetzt leider kündigen, aber... Super,
3: so
4: super.
3: Fällst du deinem Chef und in den Rücken.
4: Ja, nein. Ich gehe leider erstmal weg von hier. Da ist es ein bisschen schwierig.
3: Ja, das ist verständlich. Eigentlich fast alles bis auf dieses Krankenversicherungsgedöns habe ich auch. Ich bin aber auch freier Mitarbeiter, das heißt, da ist es schwierig. Also ich bin praktisch auf Rechnung. Selbstständig da angestellt.
4: Wo bist du freier Mitarbeiter?

0: Wetter draußen so schlecht ist, bringen wir euch den Sommer nach Hause. Also zückt den Aperol, ich würde sagen 10.03 Uhr, da kann man das schon mal machen. Hier kommt der Eros.
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0: Der Eros, nicht der Eros Caipirinha, nicht der Eros Sati Spritz, sondern der Eros Ramazzotti. Und da gehen wir

0: Piu, Bella Cosa oder auch Piu, Bella Cosa, Eros Ramazzotti hier in der italienischen Frühschicht auf M94.5. Und apropos Italien, was haben denn Italien, Deutschland, Österreich und so weiter und so fort, Spanien, alle gemeinsam? Sie sind in der EU und sie haben den Euro. Und wer es vielleicht noch nicht mitbekommen hat, weil mich hat es jetzt auch ungefähr von einer Woche getroffen wie ein Schlag, der Euro soll ein neues Design kriegen. Das ist vogelwild, nachdem, also ich bin ja Jahrgang 2005 und ich habe ja schon mal eine Änderung des Euros mitbekommen und jetzt noch eine. Naja gut, alle Infos rund um neue Designs und wie ihr da draußen abstimmen könnt, die gibt's gleich. Und jetzt gibt's aber erstmal was anderes und zwar La Musica della nächste Stunde. Ich kann leider nicht so gut Italienisch, aber vielleicht ist da ja auch der ein oder andere Schmankerl dabei.
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0: Lily Allen mit etwas, was ich gar nicht weiß, ob ich das on air sagen darf, aber ich sag's jetzt einfach. Fuck you.

0: und The Hives mit Hate to Say I Told You So.
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0: Jetzt gibt es eine Band, die kommt auch aus einem europäischen Land, sogar einem deutschsprachigen Land, aus Scheiß Öseland, springt's euch weg. Nein, Spaß. Hier ist Wanda, eine ganz normale Nacht in Wien. Und in die begeben wir uns jetzt auch mit diesem Song.

Pluto Baby. Wesley Joseph hier in der Frühschicht auf M495. Nicht mit Wesley Joseph, auch nicht mit dem Pluto Baby, sondern mit mir, Lars. Leider heute ja ohne Marie. Das ist aber überhaupt nicht schlimm. Soll um etwas gehen jetzt, was mich echt nicht, ich will jetzt nicht sagen, hart getroffen hat, das klingt falsch, aber was mich sehr überrascht hat, es soll schon wieder ein neues Euro-Design geben. Denn stellt euch mal vor, beim Öffnen von eurem Geldbeutel schauen euch plötzlich, keine Ahnung, Beethoven, Marie Curie und Leonardo da Vinci an. Das klingt erstmal surreal, könnte aber ab Ende 2028 Realität werden. Ist also noch ein bisschen Zeit bis dahin. Die Europäische Zentralbank, die plant nämlich in diesem Zeitraum die Einführung eben genannter neuer Euronoten. Und seit fast 30 Jahren gibt es jetzt die Euroscheine mit den fiktiven Toren, Brücken oder Fenstern. Die wurden damals aufgeführt, um kein europäisches Land zu bevorzugen und die Idee der europäischen Einigkeit auch auf den Banknoten darzustellen. Da wird sich jetzt aber grundlegend was ändern. In Zukunft könnten auf unserem Bargeld nämlich Abbildungen von bekannten europäischen Persönlichkeiten, Kulturräumen, Institutionen oder auch Flüssen und Vögeln zu sehen sein. Und 2025 gab es dafür einen Designwettbewerb und der Rat der Europäischen Zentralbank hat schon mal eine Vorauswahl getroffen. Sehr nett von denen. Aber jetzt kommt ihr und alle anderen Eurozonenbewohner einen ins Spiel. Auf der Webseite der EZB, also der Europäischen Zentralbank, kann seit Donnerstag abgestimmt werden. Zur Auswahl stehen zwei Motivserien und unterschiedliche Designs. Also da gibt es dann auch tatsächlich irgendwie hochkante Euroscheine. Also super crazy. Schaut euch das auf jeden Fall mal an. Das ist ja jetzt gerade auf Instagram sehr am kursieren. Von den Motivserien wird dann allerdings nur eine auch tatsächlich umgesetzt und ihr könnt noch bis zum 21. September, also jetzt noch einen knappen Monat, über die Motive und Designs mitentscheiden. Macht das auf jeden Fall. Das ist echt eine mega coole Sache und eine mega coole Verantwortung, die ihr da habt, da mitwählen zu dürfen. Das ist nicht so eine ernste Wahl, so wie wir sie jetzt haben. Das ist alles ganz gut. Und jetzt gibt es aber einen Song, der passt eigentlich sehr gut zu diesem europäischen Spirit. Und das ist ein Song, der geht darum, dass es so toll ist, dass man sich in Europa so frei bewegen darf. Er hat für die Niederlande beim ESC mitgemacht, wurde dort disqualifiziert. Jetzt ist der Song aber hier bei uns in der Frühschicht, Europapa von Joost. Und damit geht's rein in den Montag.

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1: Fell in love with a girl. The White Stripes, man kennt sie, man liebt sie. Und hier bei M495 haben wir sie natürlich auch für euch hier in der Frühschicht mit mir, Lars. So, und jetzt soll es um etwas gehen. Ein semi-schönes Thema, und zwar Waldbrände. Die Waldbrandsituation in Europa ist nämlich sehr heikel. Im Südwesten Frankreich, da müssen schon mehr als 20.000 Menschen evakuiert werden. Und in Spanien sind dieses Jahr schon über 125.000 Hektar an Land verbrannt. Das ist ungefähr die Hälfte des Saarlands. Apropos Saarland, wie sieht's denn eigentlich in Deutschland mit der Waldbrandvorsorge aus? Man hatte jetzt in den letzten Jahren die ein oder andere Krise gehabt und naja, da waren wir nur so nett formuliert teilweise gut vorbereitet. Dr. Yvonne Hengst, die leitet den Arbeitsbereich Risiko- und Krisenmanagement an der Forstlichen Versuchs- und Forschungsanstalt Baden-Württemberg. Und es gibt laut ihr sehr viele Gründe für Waldbrände, und tatsächlich geht die Öffentlichkeitsarbeit eines der größten Probleme direkt von Anfang an an. Frau Dr. Hengst erklärt, dass häufig Achtlosigkeit das Problem ist.
2: Der Klimawandel verschärft meteorologisch das Waldbrandrisiko, aber am Ende braucht es immer einen Menschen, der in irgendeiner Form im Wald macht, und sei es noch so klein, und das gehört gerade bei dieser Witterung nicht in den Wald rein, und wenn, dann nur an Orten, wo es nicht vorgesehen ist und legal.
1: Um da vorzubeugen, machen die Forstbetriebe und die Feuerwehr Brandschutzerziehung, zum Beispiel an Schulen, aber wichtig ist auch, dass das Thema in den Medien aufgegriffen und so Aufmerksamkeit auf die möglichen Ursachen gelenkt wird. Also wenn ihr das nächste Mal im Wald seid, denkt an uns und lasst nichts liegen, was dort nicht hingehört, und betreibt das Grillen dann lieber auf dem Balkon oder eben an Stellen, wo das Ganze erlaubt und legal ist. So, also Leute, passt auf euch auf. Es ist ja jetzt gerade nicht, jetzt regnet es ja gerade, aber es ist generell sehr warm. Es soll jetzt auch den Rest der Woche sehr warm werden. Dementsprechend ist das doch ein ganz guter Tipp. So, und Come and Say Some, so heißt der nächste Song. Lauren Sanderson jetzt in der Geschichte.

0: am Cottbusser Damm. Elfi hier in der Frühschicht auf M94.5, in der ich jetzt nicht mehr alleine bin. Hallo, ich habe zwei ganz fantastische Gäste.
1: Ja, Regina. Magst du, Regina kennt ja schon, die Regina war vorher schon da und hat das News-Update gelesen.
0: Und das nächste wird sie auch gleich noch lesen.
1: Das wird passieren, so, Lars kann in die Zukunft blicken. Und wir haben noch einen Gast, eine Gästin sogar.
2: Ja, hallo, ich bin Luisa, ich bin Praktikantin hier und ja, ich freue mich.
1: Genau, weil wie Lars vorher schon angekündigt hat, könnt ihr bei uns auch Praktikum machen, falls euch sowas interessiert.
0: Das ist richtig. Das ist richtig. Luisa, ist das dein erstes Mal on air oder warst du schon mal?
2: Ich habe schon ein Quiz gemacht, da war ich ziemlich schlecht, aber vielleicht wird es ja heute besser.
0: Bestimmt
1: wird es
0: besser.
1: Das ist die richtige Einstellung.
0: Das ist die richtige Einstellung, ja. Regina, worum soll es denn gehen?
1: Also ihr habt es bestimmt mitgekommen, das war auch im News-Update. Wir haben ja zurzeit in der Politik, also im Kabinett, einen ganz schönen Wechsel. Merz hat sich gedacht, yo, lass mal ein bisschen was neu machen. Deshalb beschäftigen wir uns heute ein bisschen mit den ganzen BundeskanzlerInnen und BundesministerInnen, die wir bis jetzt so hatten in der deutschen Politik.
0: Eieiei, okay, ja.
1: Und ich glaube, wie schätzt ihr euch so ein? Wir haben 5 Fragen. Wie viele glaubt ihr, habt ihr richtig von den 5 Fragen?
0: Ich hab ein Semester Politikwissenschaft studiert, das muss erreichen.
1: Okay.
0: Ich sag mal.
1: Ich bin gespannt.
0: Zwischen 3 und 4.
2: Ja, ich glaube, ich bin darin sehr schlecht. Ich schätze mich mal bei so 1 ein. Aber okay. Mal gucken, vielleicht rate ich ja gut.
1: Schade, hätte ich das gewusst, Lars, dann hätte ich die Fragen noch ein bisschen.
0: Aber es war ja nur ein Semester, von dem her.
1: Dann starten wir mal mit der ersten Frage. Ich würde sagen, die ist ja noch relativ leicht. Und zwar, wer der 3. Bundeskanzler der Bundesrepublik Deutschland war. Ihr kriegt wieder 3 Antwortmöglichkeiten.
0: Das ist gut.
1: War das entweder Ludwig Erhard, Kurt Georg Kiesinger oder Gustav Heinemann?
0: Der dritte.
2: Ja, sag ich auch. Soll ich lieber nicht sagen? Ich kann auch der erste sagen.
0: Nee, ich hab, das war jetzt nur der dritte Bundeskanzler. Ich hab nochmal nachgefragt.
1: So. Also Lars macht normalerweise immer einen Count. Und dann,
0: und dann auf 3, genau.
1: Okay,
0: dann aber ich wollte erste Antwortmöglichkeit sagen. Und
1: ja,
0: okay. Dann kannst du gerne beim dritten bleiben.
1: Ja, toll. Ja, ihr seid beide falsch. Ludwig Erhard kennt man eigentlich eher als den ersten Wirtschaftsminister. Unter Adenauer mit dem Wirtschaftswunder hat er gut gemacht. Als er dann Bundeskanzler wurde, ist Deutschland in die erste Rezession gerutscht. Hat er dann nicht mehr so gut gemacht, war auch ein bisschen ironisch. Kurt Georg Kiesinger war dann Nummer 3, auch interessante Persönlichkeit. Der war nämlich auch full-on Nazi.
0: Echt,
1: also,
0: oder?
1: Ja, der hatte eine politische Vorbelastung. Und Gustav Heinemann, das war gar kein Bundeskanzler, der war Bundespräsident, nämlich der 2.
0: Ah, spannend. Nicht schlecht, nicht schlecht.
1: Gut. Dann gehen wir jetzt mal weg von den Männern hin zu den Frauen. Bis die nämlich BundesministerInnen wurden, hat es ganz schön gedauert. 1961 gab es da die erste. Die war Bundesministerin für Gesundheitswesen. Ich habe leider ihren Namen vergessen, aber vielleicht erinnert ihr euch noch. Ich gebe euch wieder dieses Mal sogar 4 Antwortmöglichkeiten. War die gute Dame Elisabeth Schwarzhaupt, Anne Braukiepse, Käthe Strobel oder Rita Süßbutt?
0: Ich hab was.
2: Ja, ich auch.
0: 3, 2, 1, B.
1: Okay, also Lars sagt Rita Süßmuth und du sagst, es ist Elisabeth Schwarzhaupt. Damit hast du recht.
2: Ja.
0: Alter.
2: Ja, gut.
0: Ja.
1: Die, ich check, dass du Rita Süßmuth gesagt hast. Lars, mir hat der Name auch was gesagt. Ich konnte es nicht mehr einordnen. Aber Elisabeth Schwarzhaupt war eine sehr coole Frau. Die wurde nämlich, wenn ich richtig liege, gerade Gesundheitsministerin, als HIV und AIDS so stark aufgekommen ist. Und sie hat da sich geweigert, ein nationales HIV-Register zu führen und die Leute einzutragen, sondern hat ganz viel auf Prävention gesetzt. Und ich glaube, Deutschland war da eins der westdeutschen Länder mit den geringsten HIV-Ansteckungsquoten, wenn nicht sogar das mit der geringsten. Also, Shoutout an Elisabeth.
0: Hat sie gut gemacht, die
1: Frau. Hat sie sehr gut gemacht.
2: Sehr cool.
1: Okay, wo machen wir denn weiter? Genau, wir gehen mal ein bisschen zurück nach Bayern, weil wir sind ja immer noch München. Und was wohl jeder mit bayerischer Politik verbindet, ist unser guter Franz Josef Strauß oder unser nicht so guter Franz Josef Strauß. Bekannt für viele Dinge, unter anderem die Spiegel-Affäre.
0: Und der Flughafen natürlich.
1: Und der Flughafen und das Kanzleramt, das er dann nie belegt hat, obwohl er es mal gerne wollte, war er.
0: Das erinnert mich an einen anderen bayerischen Politiker, den wir im Moment an der Backe haben.
1: Ja, mal schauen, ob sich das auch mit so einem Knall löst wie damals.
0: Ja, mal schauen.
1: Aber Franz Josef, der hatte schon viele verschiedene Ministerien inne. Er war ja auch lange in der Politik tätig. Und jetzt habe ich wieder ein paar Antwortmöglichkeiten für euch und würde gerne wissen, was er denn so getrieben hat. Also in welchen Ministerien er sich mal so umgeguckt hat. Mhm. War das entweder Verteidigung, Finanzen und Atomfragen oder Atomfragen, Verteidigung und Auswärtiges oder Wirtschaft, Verteidigung und Finanzen oder Verkehr, Atomfragen und Verteidigung? Soll ich sie nochmal vorlesen?
0: Ich glaube, ich hab's schon.
1: Ich auch.
0: Okay. Okay. 3, 2, 1, 10.
1: 4. Okay.
0: Also ich wollte das mit dem, ich bin mir gerade doch nicht mehr sicher, ich habe das mit dem Außen, also wo Außenminister drin war.
1: Ich wollte das Letzte.
0: Ja.
1: Okay, also dann wollte Lars eigentlich B, weil da ist Außenminister dabei. Und du wolltest Verkehr, Atomfragen, Verteidigung. Ja, stimmt beides nicht.
0: Schade, oh. Was war es C?
1: Nee, es war A, Verteidigung, krass, Finanzen, okay. Und Atomfragen. Verteidigung kennt man wahrscheinlich damals mit der Spiegelaffäre. Das fand der gute Franz ja nicht so lustig. Und Atomfragen, da war er, glaube ich, einer der Ersten. Und dann halt noch Finanzen. Ja,
0: ja, nicht schlecht. Also, politische Karriere hat er hingelegt, der Mann.
1: Ja, du. was er da umgesetzt hat, ist ja umstritten, aber...
0: Ein Flughafen wurde nach ihm
1: gebaut. Er ist gut rumgekommen. Ja, also so schlecht kann es nicht gewesen sein.
0: Wurde der Memminger Flughafen eigentlich auch nach irgendwem benannt? Oder heißt er einfach nur Memming?
1: Ich bin da von da mal geflogen und ich glaube, das ist einfach nur der Flughafen Memmingen.
0: Ich fliege da auch in einem Monat, da freue ich mich schon.
1: Ja, der ist so günstig, ne?
0: Ja, voll. Wisst ihr, ganz kurzer Exkurs, wisst ihr, nach wem der Flughafen in Madeira benannt ist?
1: Nee.
0: Nach unserem allerbesten Superfreund Cristiano Ronaldo.
1: Okay, das ist wild.
0: Ja. Cool. Aber so viel dazu. Der ist halt zum Glück noch kein Politiker.
1: Da wäre ich jetzt sprachlos, wenn ich nicht schon die nächste Frage für euch hätte. Wir bleiben bei Bayern. Wir bleiben bei Ministerpräsidenten, wie Lars vorher schon angedeutet hat. Da gibt's ja einen gerade, der auch so ein bisschen mehr Richtung Bundespolitik schielt.
0: Ja.
1: Aber jetzt wollen wir erstmal ein bisschen eruieren. Jetzt kommt die heilige Schätzfrage, die mindestens einmal in jedem Quiz kommen muss. Wie viele Ministerpräsidenten hatte Bayern seit 1945? Denk mal ein bisschen nach, was da ungefähr hinkommen könnte.
0: Warte mal, seit 1945?
1: Ja, also seit es halt die Bundesrepublik Deutschland gibt und auch die
0: Ministerpräsidenten. Jetzt muss ich kurz überlegen. Doch, ich hab eine
1: Zahl.
0: Ich hab eine Zahl, genau.
3: Oh, okay. Diese Musik ist so episch.
1: Das ist auch eine epische Frage. Wenn ihr die nicht wisst, dann müsst ihr mal überlegen, ob ihr hier richtig seid in Bayern.
0: Boah.
1: Doch, ich kann auch wieder gehen.
0: 3, 2, 1, 11.
1: 11 und 80. Also 80, sehr high. Wenn du die 0 wegstreichst, dann wäre es richtig gewesen. Es 8. waren 8. Lars ist näher dran und relativ gut geschätzt auch, würde ich sagen. Du warst nur 3 daneben.
0: Ja, ich habe so überlegt, weil zum Beispiel der Markus, der ist jetzt schon in seiner 12., also dieses Jahr ist er in seinem 12. Jahr als Ministerpräsident. Und ich dachte so, am Anfang wurde wahrscheinlich noch ein bisschen mehr durchgetauscht und dann bin ich am Ende, eigentlich wollte ich 10 sagen, dann dachte ich, ja, vielleicht war es dann noch einer mehr. Irgendwer ist vielleicht bestimmt mal nach 2 Jahren oder so schon zurückgetreten, warum auch immer.
1: Ja, also die waren alle relativ lange, wenn man überlegt, das sind ja jetzt schon über 80 Jahre, also im Durchschnitt haben die das 10 Jahre gemacht, das ist schon...
0: Die Bayern sind einfach so kleine Heimscheißer, die wollen keine großen Veränderungen.
1: Die denken sich so, so haben wir es gemacht, so machen wir es weiter.
0: Und traditionell ja immer CSU, oder? Ausschließlich.
1: Ja, also nur Männer und ich glaube auch nur CSU.
0: Weiße bayerische CSU-Männer. So.
1: Ein Traum. Ich hoffe, da war jetzt kein anderer dabei.
0: Nee, wenn, dann tut sicher uns nicht. Leid.
1: Aber du machst bestimmt nicht. Auch ein weißer Mann. Also, er nimmt sich jetzt nicht so viel.
0: Das ist richtig.
1: Was sich jetzt ein bisschen mehr nimmt, ist die letzte Frage. Wir gehen mal weg von der ganzen bundesdeutschen Westpolitik hin zu der DDR, unsere Freunde aus dem Osten.
0: Schön.
1: Das klang ein bisschen ironisch, Lars. Aber ich finde, auch da sollte man sich in der politischen Landschaft mal ein bisschen besser auskennen.
0: Ja, natürlich.
1: Ihr kennt bestimmt alle die große Einheitspartei, die SED.
0: Ich dachte, jetzt kommt die AfD, aber nein, Spaß. die SED, die sagt mir was.
1: Ja, die sagt dir was. Hat das Politikstudium was gebracht?
0: Ein bisschen, ja.
1: Und viele Leute glauben ja, es war ein Einparteiensystem, also es gab nur die SED. Das stimmt nicht. Da gab es noch andere Parteien. Und jetzt bekommt ihr wieder ein paar Antwortmöglichkeiten und hinten angestellt natürlich die Frage, wie viele Parteien, Blockparteien hießen die damals, gab es denn neben der SED? Waren das 2 oder 3 oder 4 oder 5?
0: Ah, scheiße, Musik. 2, 3, 4, 5.
1: 2, 3, 4, 5. 6, 7 ist leider nicht dabei.
0: Schade. Ich bin zwischen 2 am Hadern.
1: Ach, ich glaube, ich habe was. Okay, sehr gut.
0: Sagen wir jetzt praktisch die Zahl oder sagen wir die Nummer
1: die
0: der Antwort möglich? Sagen wir die Zahl, okay. Also 2, 3, 4 oder 5, okay.
1: Ihr könnt auch A, B, C oder D
0: nee,
1: sagen.
0: Nee, das ist verwirrend. Ich würde sagen, wir sagen einfach die Zahl.
1: Ja, okay. Ist gut.
0: Okay, 3, 2, 1, 3.
1: Okay, jetzt müsst ihr nochmal. Du hast gesagt, ich habe 2 gesagt. 2 und Lars hat gesagt 3. Stimmt leider beides nicht.
0: Waren
1: es 4? Ja.
0: Ich habe zwischen 3 und 4 überlegt und habe dann 3 genommen.
1: Es gibt einen extra Punkt, wenn ihr mir mindestens 2 davon sagen könnt.
0: Die SPD war ja in so einer zusammengeschweißten Partei. Wie hieß sie nochmal?
1: Du meinst die SED?
0: Ja, nein.
1: Die habe ich euch ja schon gesagt.
0: Nein.
1: Da war die SPD quasi
0: echt,
1: mit dabei.
0: Oder?
1: Ja.
0: KPD? Nee, glaube ich nicht. Schade. Nee, keine Ahnung. Weiß ich nicht.
1: Wisst ihr nicht?
0: Da kenne ich mich zu wenig, okay, mit dem Östen. Also.
1: Dann gehen wir es aber trotzdem schnell durch, weil dann lernt ihr auch noch was.
0: Ja, also, das ist doch schon der Bildungsauftrag.
1: Wie in Westdeutschland, man glaubt es gar nicht, die CDU, vor allem für die christlichen MitbürgerInnen, tatsächlich war aber die Anzahl der AtheistInnen in der DDR relativ hoch. Und dann gab es die LDPD, also die Liberale. Sie war für Liberale und Mittelstand. Würde ich sagen, ist ein bisschen an die FDP angelehnt, aber waren ja alles Blockparteien, also schon mit der ähnlichen politischen Richtung, aber halt mit der Hoffnung, da ein bisschen mehr die etwas Wohlhabenderen ansprechen zu können. Dann, und das finde ich unglaublich interessant, die NDPD, das war eine nationalkonservative Partei, die tatsächlich auch zur Aufgabe hatte, ehemalige NSDAP-Mitglieder anzuwerben.
0: Schön.
1: Ich weiß nicht, wieso, wahrscheinlich damit die keinen NS-Scheiß mehr machen, aber es gab ja sowohl in West- als auch in Ostdeutschland auch viele PolitikerInnen, haben wir vorher gehört mit Tim Kiesinger, die eine Vergangenheit in der NSDAP hatten.
0: Wild.
1: Ja, genau. Und dann, was man natürlich immer braucht, die Bauernpartei, das war die DBD, also wahrscheinlich Deutsche
0: Bauernpartei, oder?
1: Ja, nee, Demokratische Bauern Deutschland oder so. Jetzt wird's unangenehm. Ich habe mir leider nur die Abkürzungen aufgeschrieben.
0: Ja,
1: genau.
0: Das Bild steht auf jeden Fall
1: aber
0: für
1: wir
0: Bauern
1: wissen ja,
0: und der Rest.
1: Genau, die DDR war ein Arbeiter- und Bauernstaat. Also macht Sinn. Und dann halt noch unsere SED, die war für ArbeiterInnen und es war ja so die große sozialistische Staatspartei, die auch die Wahlen immer gewonnen hat. Surprise.
0: Ja, mal. Gut, dass wir aus dem SED-Ding raus sind. Mal schauen, wer jetzt als nächstes kommt. In Sachsen wird er demnächst gewählt. Ich habe ein bisschen Angst, aber wird schon. Ne?
1: Sachsen-Anhalt ist, glaube ich, oder?
0: Oder Sachsen-Anhalt, ich bin mir gerade nicht sicher.
1: Ja,
0: aber Klopfer folgt.
1: Es wird spannend.
0: Es wird sehr spannend. Jetzt gibt es aber erstmal noch Musik. Vielen Dank, Regina, dir.
1: Stopp, wir haben gar nicht festgehalten, wer gewonnen hat.
0: Stand 1-1.
1: Ja, 1-1, okay.
0: Ein gutes Unentschieden.
1: Ich bin sehr stolz
0: sehr gut.
1: Gegen den Politik.
0: Ein Silvester, ja. Aber das ist gut. Also hast du sehr gut
1: ich
0: gemacht.
1: Ich bin stolz auf euch. Ihr habt beide gleich
0: reingeschissen.
1: Mittelmäßig gut abgeschnitten.
0: Sehr, sehr diplomatisch und gut formuliert, Regina.
1: Ja, du
0: danke.
1: Kennst mich, ja.
0: Vielen Dank dir. Und wir gehen rein. Hier ist Lemons Garden und Fool's Garden und Lemon Tree. Ihr kennt's, ihr liebt's. Und wir gehen rein.

0: Lemon Tree, Fool's Garden, I Wonder How, I Wonder Why. Die Frühstück jetzt ja bald schon vorbei ist, aber wir haben noch einen anderen, eine Sache für euch, die wir jede Woche haben, und zwar unser magischer Blick in die
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0: So, von
2: heute
0: bis
2: Sonntag.
0: Gibt's Jakobiduld, etwas bummeln, gemütliches Stöbern und Karussellfahren? All das könnt ihr die ganze Woche auf dem Maria-Hilf-Platz in der Münchner Au. Die Jakobiduld findet statt. Sie gilt als älteste der drei Auerdulden und existiert bereits seit dem Mittelalter. Rund 250 HändlerInnen bieten Porzellan, Korbwaren, Gewürze und Antiquitäten an. Außerdem sorgen klassische Fahrgeschäfte und Jahrmarktbuden für Spaß und Unterhaltung. Und wer es lieber etwas gemütlicher mag, kann sich durch die bayerischen Schmankerl und gebrannte Mandeln probieren. Geöffnet ist die Jakobiduld täglich von 10 bis 20 Uhr.
2: Donnerstag.
0: 72 Stunden Musik, Entschuldigung. Und das ohne Pause. Am Donnerstag startet der Verband evangelischer Posaunenchöre einen Weltrekordversuch. Bis Sonntag soll in der St. Jakobiskirche live musiziert werden. Dafür kommen rund 2000 BläserInnen aus etwa 150 Posaunenchören zusammen. Immer drei Chöre wechseln sich in einem 90-minütigen Zeitfenster ab. Mit dabei ist auch Ministerpräsident Söder. Er übernimmt die Schirmherrschaft für dieses Projekt. Mit dem Rekord wollen die OrganisatorInnen nicht nur Geschichte schreiben, sie möchten zeigen, dass Posaunenchöre immer noch lebendig sind, und darum werden neben klassischen Stücken auch Filmmusik, Pop und Volkslieder gespielt. Die Kirche ist durchgängig für alle Interessierten offen zugänglich.
2: Freitag.
0: Und pünktlich zum bayerischen Ferienstart beginnt am Freitag das Sommerfestival im Olympiapark. Bis zum 23. August verwandelt sich der Coubertinplatz in eine bunte Erlebniswelt. Auf die BesucherInnen warten Fahrgeschäfte, Streetfood sowie Spiel- und Mitmachangebote. Der Eintritt auf das Festivalgelände ist kostenlos, ebenso das Bühnenprogramm mit Live-Musik und Unterhaltung. Geöffnet ist das Sommerfestival täglich von 12 bis 23 Uhr, freitags und samstags sogar bereits ab 11 Uhr. Das war die M945 Kristallkugel. Leute, I had to say I told you so, aber das sind die Sachen, die ihr jetzt die Woche machen könnt. Und diesen eben genannten Song, den gibt's jetzt von The Hives hier in der Frühschicht auf M945. Geht's raus, Leute, erlebt's was. Jetzt habe ich euch ein paar Tipps gegeben und wir gehen jetzt aber rein.

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The Hives hier in der Frühschicht auf M94.5, die sich leider schon dem Ende neigt. Trotzdem vielen Dank euch allen da draußen fürs Zuhören, auch wenn ich heute alleine war und vielleicht die Dynamik ein bisschen gefehlt hat, aber das soll leider auch mal dazugehören. Bedanken möchte ich mich auch bei der fantastischen Redaktion, ohne die diese Sendung hier nicht stattgefunden hätte. Danke an Lena Eggers, Kat Gunther Reveal, Marian Samuel, Maximilian Abt, Sophie Blättner und Ruth Fonja und natürlich Lukas King Ort. Dann Sendeleitung hatten die fantastischen Ella Butz und Pavel Friedrichs in der Doppelleitung. Mich im Studio unterstützt, gleich das fantastische News Update lesen und ein fantastisches Spiel gemacht hat Regina Stehr und die Musik geplant hat King Maximilian Abt. Bester Mann, Grüße gehen raus. Kurz noch Werbung in eigener Sache. Heute Abend findet der letzte Bewegungsmelder in dieser Saison statt, das heißt praktisch Jahres Abschlusssendung. Schaltet also um 19 Uhr auf jeden Fall ein. Um 16 Uhr gibt es dann noch die Hörbar. Und jetzt gibt es erstmal noch einen Song, mit dem ich euch in diesen Montag reinschicken möchte. Er ist von George Ezra. Er heißt Blame It On Me. Und damit verabschiede ich mich von euch. Bis nächste Woche. Dann wieder in Zweisamkeit mit Marie. Und ja, macht es gut, bleibt gesund und ciao.

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1: Mit Regina Stehr. Der tatverdächtige CSD-Angreifer ist tot. Nach dem Anschlag auf den Christopher Street Day in Berlin ist Abdul B. nach stundenlanger Fahndung gestern Abend in einer Gartenlaube gefunden worden. Nach aktuellem Ermittlungsstand hat er dort einen Polizisten mit einer Stichwaffe angegriffen. Daraufhin hat das SEK auf ihn geschossen. Er ist trotz Reanimationsmaßnahmen verstorben. Abdul B. ist am Samstag mit einem Auto in eine Menschenmenge des CSD gefahren. Eine Frau ist getötet worden, 29 Menschen wurden teilweise schwer verletzt. Steffen Bilger soll neuer Verkehrsminister werden. Das hat Regierungssprecher Cornelius angegeben. Eigentlich sollte Bundestagsabgeordneter Fritz Günzler dieses Amt übernehmen, dieser hat jedoch kurzfristig abgesagt. Aktuell ist Bilger parlamentarischer Geschäftsführer der Fraktion. Der CDU-Politiker ist in der Vergangenheit mehrere Jahre im Verkehrsausschuss des Parlaments gesessen. Bundeskanzler Merz war wohl unzufrieden mit der Arbeit seines Vorgängers Patrick Schnieder. Seit Kabinettschef Spahn letzte Woche zurückgetreten war, hatte der Kanzler mehrere Umbesetzungen angestrebt. Unter anderem soll die aktuelle Gesundheitsministerin Barken neue Kanzleramtschefin werden. Thorsten Frey, der dieses Amt aktuell innehat, soll Spahns Position einnehmen. Viele MallorquinerInnen protestieren gegen Massentourismus. Der Demonstrationszug ist durch Palma gezogen. Zentrale Forderung ist die Begrenzung der BesucherInnenanzahl. Durch die vielen TouristInnen steigt laut OrganisatorInnen der Mietpreis immer weiter an. Für Einheimische werde es immer schwerer, bezahlbaren Wohnraum zu finden. Aber auch Verschmutzung, Lärm und die Zerstörung der Umwelt durch den exzessiven Tourismus werden beklagt.
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1: Es gibt in der Wissenschaft einen ganzen Forschungsbereich, der sich mit unseren Schimpfwörtern beschäftigt. Die Malediktologie. Warum wir Menschen überhaupt so viel fluchen und wie sich deutsche Schimpfwörter von anderen unterscheiden, das erfahrt ihr gleich in unserer Wissenssendung Cortex. Und ähnlich geht es mit unserem nächsten Thema weiter. Wir erzählen euch nämlich, warum Menschen bei Hitze wie in der derzeitigen Sommerzeit zu aggressiverem Verhalten tendieren. Und außerdem geht es bei uns um Kometenangst, denn jahrhundertelang hatten Menschen mehr Furcht vor den Kometen und nicht unsere heutige freudige Faszination. Das alles gleich bei Cortex.

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6: Mit Pavel Friedrichs heute und damit einen wundervollen, schönen Nachmittag an alle, die gerade das Radio eingeschaltet haben und die Ohren spitzen. Vor rund 65 Millionen Jahren, Millionen Jahren, ich muss kurz überlegen, ob das Milliarden sind, aber ganz so alt ist unser Planet nicht, ist ein riesiger Meteorit im Bereich des heutigen Mittelamerika eingeschlagen und hat dabei eine riesige Staubwolke aufgewirbelt, die Sonne verdunkelt hat und damit die Temperatur gesenkt in der Erdatmosphäre. Das hat den Dinosauriern und dem Großteil der lebenden Artendinger rausgemacht. Seitdem ist nichts Vergleichbares oder vergleichbar Katastrophales passiert und wir waren auch nicht wirklich nah dran. Aber das hat uns Menschen nicht daran gehindert, eine Heidenangst vor Kometen zu entwickeln und nicht die Faszination, die wir heute mit dem Astralobjekt empfinden und verbinden. Und wenn ihr hören wollt, wie das alles geschichtlich verlaufen ist und wofür Kometen früher standen, bevor wir sie ein bisschen näher erforscht haben, dann bleibt bei uns auf jeden Fall dran. Ganz wilde andere Themen haben wir natürlich auch am Start, aber das kommt alles zu seiner Zeit. Die Zeit jetzt, die ist dagegen reif für den ersten Track der Stunde von einem Klassiker aus dem Großbritannien. Und zwar Oasis Britpop aus den späten 90ern, Setting Sun.

0: Great von ihrem Debütalbum der Newcomer, Kairobi mit Step Aside. Und recht haben sie, denn wir haben Cortex auf M495. Man haut sich irgendwo den kleinen Zeh an und sagt instinktiv direkt Scheiße oder in meinem Fall Blech. Aber warum machen wir das eigentlich? Es gibt tatsächlich eine ganze Wissenschaft, die sich mit unseren Schimpfwörtern beschäftigt. Ganz praktisch. Und warum und wie wir fluchen, das erzählt euch mein Kollege Max Winkler.
1: Du Hurensohn, fick dich oder das gute alte Arschloch. Das kennen wir ja sonst eher aus Kommentarspalten auf Social Media oder Schmierereien auf Bahnhofstoiletten. In wissenschaftlichen Arbeiten sind solche Wörter hingegen natürlich ein absolutes Tabu. Nicht so jedoch in der Malediktologie, der Wissenschaft der Schimpfwörter. Frau Dr. Oksana Havrilief ist Malediktologin an der Universität Wien. Laut ihr fluchen wir nicht nur, um unser Gegenüber zu beleidigen.
2: Die wichtigste Funktion, das ist die kathartische Funktion, das ist das Abreagieren von negativen Emotionen. An zweiter Stelle kommt dann scherzhafter Gebrauch von Schimpfwörtern und die beleidigende Absicht spielt zum Glück eine untergeordnete Rolle. Es gibt noch eine ganze Reihe von weiteren Funktionen, von denen viele auch als positiv betrachtet werden können. Zum Beispiel tröstende Funktion, wenn unsere Freundin sich zum Beispiel über den Chef beklagt und wir diesen als Idiot beschimpfen.
1: Grundsätzlich speisen sich die meisten Beleidigungen aus den vier Quellbereichen Sexualität, dem Fäkalen, Verwandtenbeleidigungen wie eben Hurensohn und dem Sakralen. Herr Dr. André Meinunger forscht am Leibniz-Zentrum für allgemeine Sprachwissenschaft. Für ihn stellt der deutsche Sprachraum mit seiner fäkalen Fluchkultur einen Sonderfall in Mitteleuropa dar.
3: Das Deutsche ist eben dafür bekannt, den Hauptquellbereich im Anal-Fäkalen zu haben. Also das häufigste Schimpfwort für eine andere Person, also richtig Schimpfwort, um zu beleidigen, ist halt Arschloch. Und das häufigste Fluchwort eigentlich, wenn man nur so Aggression abbaut, wenn niemand anders da ist, ist Scheiße. Und das ist irgendwie bezeichnend für den deutschen Sprachraum. Das ist bei den anderen nie so, bei uns eben die hauptsächlichste. Und in vielen Kulturen um uns herum ist es das Sexuelle.
1: Für Frau Dr. Oksana Havrilief stellen wir in Bayern zusammen mit unseren österreichischen Nachbarn jedoch einen Sonderfall im deutschsprachigen Raum dar. Aufgrund des historisch starken Einflusses des Katholizismus speisen sich viele Schimpfwörter der älteren Generation aus dem Sakralen.
2: Die sakrale Schimpfkultur verbreitet in den Ländern mit dem starken Einfluss katholischer Kirche, wie zum Beispiel in Spanien oder Italien oder im bayerisch-österreichischen Sprachraum, wenn dann bei älteren Herrschaften, also das heißt alle diese gotteslästerische Flüche wie Kruzifix, Sakrament, drei Teufel noch einmal, die kommen bei den älteren Herrschaften vor. Also die mittlere Generation würde dazu Scheiße greifen und die jüngere dann zu Shit, What the fuck oder Amina Kuima.
1: Laut Dr. André Meinunger entstammen jedoch nicht alle Schimpfwörter den klassischen Quellbereichen. Auch für sie gibt es oft Erklärungen in der Malediktologie.
3: Früher Flasche oder Pflaume. Da fragt man sich, warum soll das so sein? Oder nicht ganz so alt war irgendwann mal so ein bisschen modern Lauch. Das sind ja Sachen, die kommen erstmal ziemlich neutral daher und werden dann aber als Schimpfwörter verwendet. Und dann ist manchmal nicht so ganz klar, warum eigentlich. Also bei Pfeife gibt es zum Beispiel die Interpretation, wahrscheinlich stimmt die. Die Pfeife ist ein sehr unterkomplexes, einfaches Instrument. Und damit meint man halt irgendwie wahrscheinlich jemand, der nichts taucht oder der nicht viel drauf hat und so weiter. Weil die Pfeife hat nur einen Ton. Das ist ein sehr extrem primitives Musikinstrument.
1: Wenn es ums Fluchen geht, sind wir Menschen wirklich ganz schön kreativ. Wir haben also gelernt, was ein Arschloch von einem Hurensohn aus wissenschaftlicher Sicht unterscheidet. Vielleicht habt ihr selbst eine Lieblingsbeleidigung oder sogar ein eigenes Schimpfwort erfunden. Wer weiß, vielleicht wird eure Beleidigung ja irgendwann auch in der Malediktologie erforscht werden.
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1: Heute mit Sophia Boll. Nacktmullköniginnen stechen ihre Konkurrenz aus. Bei Nacktmullen herrscht Fortpflanzungsverbot, außer für die Königin. Was der Wissenschaft schon länger bekannt war, die Nagetiere haben eine Königin an ihrer Spitze, die sich als einzige fortpflanzen kann. Nicht bekannt war allerdings, wie die Königin das anstellt. Ein internationales Forschungsteam unter der Leitung von Gary Lewin am Max-Delbrück-Center in Berlin hat das Mysterium gelüftet. Die Königin sondert eine Chemikalien namens Isopropylmeristrat ab, die den Hormonhaushalt ihrer Untertaninnen durcheinander bringt und sie dadurch unfruchtbar macht. Proteine aus dem Labor könnten gegen Nahrungsknappheit helfen. UN-Prognosen sagen voraus, dass Lebensmittel bis zum Jahr 2050 deutlich verknappen könnten. Künftig könnten BiologInnen helfen, die weltweite Ernährung abzusichern, indem sie Proteine im Labor herstellen. Forschende der Technischen Universität München haben ein sogenanntes Baukastenverfahren entwickelt, mit dem sich ressourcenschonend aus Kohlenstoffdioxid, Wasserstoff und erneuerbare Energie Aminosäuren herstellen lassen. Das sind die Bausteine von Proteinen. Diese biotechnologisch hergestellten Aminosäuren sollten zukünftig als Futtermittelzusatz für Kühe verwendet werden, um ihre Milchleistung zu steigern. Fields-Medaille wurde verliehen. Letzten Donnerstag wurde in der US-amerikanischen Stadt Philadelphia die höchste wissenschaftliche Auszeichnung der Mathematik verliehen. Die Fields-Medaille, auch als Nobelpreis der Mathematik bezeichnet. Ihre Verleihung findet seit 1936 alle 4 Jahre statt. Qualifiziert sind dabei alle MathematikerInnen unter 40 Jahren. Dieses Jahr waren unter den Ausgezeichneten 4 MathematikerInnen, die in Nordamerika forschen. Die jüngste unter ihnen war Hong Wang. Sie bewies letztes Jahr die 1917 aufgestellte Kakeya-Vermutung. Damit ist sie erst die dritte Frau, die je eine Fields-Medaille erhielt.
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Klingt wie ein Abend im englischen Garten im Sommer, der ein bisschen aus dem Ruder gelaufen ist. Mirtek mit dem Track Teleski und ihr hört Cortex mit mir, Pavel Friedrichs. Sommer. Alle freuen sich auf das schöne Badewetter, doch dann plagt man sich nur noch mit Hitze, Schweiß und Durst. Natürlich steigt einem dann auch mal die Hitze zu Kopf, wenn man sich mit jemandem streitet. Dass Aggressivität und Hitze tatsächlich zusammenhängen, zeigt zum Beispiel eine Studie aus dem Jahr 2021 von Frank Eisele. Je höher die Umgebungstemperatur, desto schneller kochen die Emotionen hoch. Mit Hitze steigen auch die Zahlen für Gewalt und Sexualverbrechen. Ein dauerhaftes Problem, mit dem Klimawandel werden Hitzetage weiter zunehmen. Für MitteleuropäerInnen liegt die Komfortzone bei ca. 25 Grad. Wenn es darüber hinausgeht, erweitern sich die Blutgefäße, das Herz schlägt schneller und das Hormon Vasopressin wird vermehrt ausgeschüttet. Dieses hilft uns, das Wasser in den Nieren zurückzuhalten, damit der Körper nicht austrocknet. Vasopressin hat aber eine Nebenwirkung. Es steigert unsere Reizbarkeit. Diese Kombination aus körperlichen, hormonellen und auch situativen Faktoren macht uns anfälliger dafür, wütend zu reagieren. Verlagert eure hitzigen Diskussionen vielleicht also lieber in kühle Räume. Die sind besonders in Zeiten des Klimawandels wichtig. Großflächige Hitzeschutzpläne, wie etwa die Klimaschutzräume in Barcelona, fehlen in Deutschland aber bisher leider Gottes. Thank God fehlt in Deutschland aber eine ganz andere Sache ganz und gar nicht. Und zwar gute Musik, mal von hier, mal importiert aus den großen Ländern der ganzen Erde. Diesmal aus den USA und zwar aus Wisconsin. Da kommt nämlich die Band Slowpulp her und von denen hört ihr den Track Better Man.

0: Unmap mit Y-Rule und damit zurück zu Cortex auf M94.5. Wenn wir heute einen Kometen am Nachthimmel sehen, sind wir einfach nur erstaunt und auch erfreut darüber, weil so oft passiert das ja nicht. Das war aber zeitweise echt anders. Unser Redakteur Benjamin Bock hat sich mit der sogenannten Kometenangst auseinandergesetzt.
1: Du, eine Frage. Wie ist das eigentlich mit...
2: Kometenangst. Wenn sie an der Erde vorbeifliegen und wir einen Blick erhaschen, ist das ein besonderer Moment. Der lange, leuchtende Schweif eines Kometen entsteht durch das Verdampfen gefrorener Gasanteile. Mehrere Milliarden Jahre sind sie alt. Heute kennen wir ihre Herkunft und können ihre Laufbahn genau berechnen. Ganz anders als früher. Damals dominierten astrologische und theologische Deutungen. In der Antike konnten Kometen den Sturz eines Herrschers ankündigen. Daher ließ Kaiser Nero nach einer Kometensichtung potenzielle Thronfolger hinrichten. Aber besonders stark entwickelte sich die Kometenangst mit dem Beginn der frühen Neuzeit. Die Himmelskörper untermalten als Signale für Reue und Buße das theologische Weltbild. Die Erfindung der Gutenbergpresse vervielfältigte dieses Bild weiter. Das 16. und 17. Jahrhundert zeichnete sich daher durch viele Kometenflugschriften aus. Die Aufklärung zum Ende des 17. Jahrhunderts ließ die Kometenangst dann aber verblassen. Eine naturkundliche Betrachtung löste die theologische und astrologische langsam ab. Man würde glauben, damit hätte die Kometenangst ihr Ende gefunden. Doch als im Jahre 1910 zwei sehr helle Kometen an der Erde vorbeiflogen, bekam es die Menschen wieder mit der Angst zu tun. Diesmal waren es missverstandene Erkenntnisse der zeitgenössischen Wissenschaft. Sie fürchteten, durch unsichtbare Spuren von Blausäure vergiftet zu werden. Läden boten daraufhin sogenannte Kometenpillen oder Atemmasken an. Und das, obwohl die gefürchteten Partikel die Erde gar nicht erreichen können.
1: Uiuiui, wieder was gelernt. Wahnsinn!
0: Kometen sind ungefähr so alt wie unser Sonnensystem selbst. Circa 4,5 Milliarden Jahre. Faszinierend, wenn man überlegt, wie lange so ein Komet schon seine Runden dreht. Das ist einfach wunderbar. Da kriege ich persönlich zwar keine Kometenfurcht, aber definitiv Kometen-Ehrfurcht. Und ich bekomme auch seltsamerweise Lust, ich weiß nicht, woher es kommt, auf den nächsten Track, den wir haben, und zwar Shadow. Mir fällt gerade auf, dass der Weltraum sehr dunkel ist. Cool! Von Stevie Bill ist der Song.

0: schlägt ein wie eine Abrissbinde in Naria mit ihrem Track Jealous hier bei Quartex auf M94.5. Ist es ein Komet? Ist es ein Asteroid? Ist es eine Sternschnuppe? Nein, es ist das Ende von Quartex, denn auch diese Sendung neigt sich allmählich dem Ende zu und 6 Minuten bis zum vollen Stunde ist halt nicht so viel Zeit. Deswegen machen wir es kurz und schmerzlos, aber positiv dabei, und zwar mit einer kleinen Danksagung an die ganze Meute, die diese Sendung diesmal auf die Beine gestellt hat. Das waren in der Redaktion heute Max Winkler, Emilia Blanca, Uliana Augustin und Benjamin Bock. Aber der Max Winkler, der hat nicht nur das gemacht, er hat auch seine Kollegin Valeria Butterjanian die Sendeleitung für diese Woche überlassen. Richtig lieb von ihm, aber auch vor allem fantastisch von Valeria dafür, dass sie das auf die Beine gestellt hat und auf sich genommen hat. Außerdem war ich heute nicht alleine hier im Studio, wie würde es auch dazu kommen, sondern ich habe tatkräftigen Support dabei, und zwar Sophia Boll, die mich hier unterstützt hat und davor auch bei den Wissensnews hier mal mit drin und mit dabei war. Ansonsten geht noch ein kleiner Dank raus an Niklas Richter, der heute für einen kleinen Online-Slot gesorgt hat und sich um den Social-Media-Content kümmerte. Er war nicht Teil der Sendung, aber er war Teil des Ressorts und Teil meines Herzens. Ansonsten nur noch Dankeschön an Leopold Herdle für die Musikauswahl für heute. Die hat unfassbar gut getaugt. Und danke an euch fürs Zuhören bei dieser Folge Quartex. Mein Name ist Pavel Friedrichs. Ich verabschiede mich in den Feierabend und wünsche euch allen denselben. Sollte euer Feierabend noch nicht versüßt genug sein, könnt ihr euch diese Sendung auch in Kürze online nachhören, und zwar in unserer Mediathek auf www.m945.de. Da fassen wir alle Sendungsinhalte noch einmal zusammen zum Nachhören, zum Schmunzeln und zum Genießen. Und damit tschüss, ade und macht's gut.
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0: Polizeigeneralsekretärin, zweiter Tatverdächtiger von CSD-Anschlag wieder frei und FIFA-Präsident weist WM-Kritik zurück.
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0: Regina Stehr um 15 Uhr. Franziska Hoppermann wird die neue Generalsekretärin. Bisher ist die CDU-Frau als Schatzmeisterin der Partei tätig gewesen. Besonders Bundeskanzler Merz sieht in ihr eine selbstbewusste und moderne Generalsekretärin. Hoppermann hat ihr Amt zunächst kommissarisch inne, bis sie beim nächsten Parteitag bestätigt wird. Steffen Bilger, der bisherige Generalsekretär, soll nun neuer Verkehrsminister werden. Großbritanniens neuer Premierminister sieht keinen Grund für eine vorzeitige Neuwahl. In seinem ersten großen BBC-Interview hat Andy Burnham das unter anderem damit begründet, dass Millionen Menschen sich bei der letzten Wahl für die Labour Party entschieden hätten. Damals stand jedoch noch Keir Starmer an der Spitze der Partei. Vor kurzem ist dieser von der Labour-Fraktion zum Rücktritt gedrängt worden. Grund dafür sind unter anderem gescheiterte Reformprojekte und Affären gewesen. Auch Burnham will zahlreiche Reformen umsetzen. Wie er diese finanzieren möchte, bleibt jedoch vage. Der zweite Tatverdächtige vom CSD-Anschlag ist wieder frei. Das bestätigt die Bundesanwaltschaft. Nach Medienberichten bestätigte sich der Tatverdacht nicht. Laut Zeugenaussagen hatte sich der Mann von dem weißen Transporter entfernt, den der mutmaßliche Attentäter am Samstag beim CSD in die Menschenmenge gesteuert hatte. Dieser ist heute bei einer Stellung durch das Berliner SEK erschossen worden, nachdem er einen Polizisten mit einem scharfen Gegenstand angreifen wollte. Die ErmittlerInnen gehen aktuell von einem islamistischen Motiv aus. Eine kurdische Oppositionsgruppe wird im Irak von Drohnen angegriffen. Laut der Partei für die Freiheit Kurdistans ist dabei ihr Hauptquartier beschädigt worden. Menschen wurden nicht verletzt. Die iranisch-kurdische Oppositionsgruppe mit Sitz in der irakischen autonomen Region Kurdistan lehnt die iranische Regierung ab. Der Iran wirft der Gruppe immer wieder grenzüberschreitende Angriffe vor. Deshalb ist es in der Vergangenheit immer wieder zu Angriffen gegen ihre Stellungen gekommen. Laut MenschenrechtlerInnen wird die kurdische Minderheit in Iran systematisch unterdrückt. Der FIFA-Präsident Infantino weist Kritik an der WM zurück. Er hat den GegnerInnen des Turniers vorgeworfen, Hass und falsche Gerüchte zu verbreiten. Außerdem warb er für den Fußballsport als Symbol der Einheit und des Zusammenhalts. Infantino äußerte sich jedoch nicht zur Kritik am Einreiseverbot für Schiedsrichter Omar Attan. Auch die Aufhebung der Sperre gegen den US-amerikanischen Fußballspieler Florin Balogun kam nicht zur Sprache. Dieser ist ein Anruf des US-Präsidenten Trump vorausgegangen. Das waren die M94.5 Nachrichten um 15.02 Uhr.

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0: neue Generalsekretärin, zweiter Tatverdächtiger von CSD-Anschlag wieder frei und weiterhin Brände in Frankreich.
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0: Regina Stehr um 16 Uhr. Franziska Hoppermann wird die neue Generalsekretärin. Bisher ist die CDU-Frau als Schatzmeisterin der Partei tätig gewesen. Besonders Bundeskanzler Merz sieht in ihr eine selbstbewusste und moderne Generalsekretärin. Hoppermann hat ihr Amt zunächst kommissarisch inne, bis sie beim nächsten Parteitag bestätigt wird. Steffen Bilger, der bisherige Generalsekretär, soll nun neuer Verkehrsminister werden. Der zweite Tatverdächtige vom CSD-Anschlag ist wieder frei. Das bestätigt die Bundesanwaltschaft. Nach Medienberichten bestätigte sich der Verdacht der Tatbeteiligung nicht. Laut Zeugenaussagen hatte sich der Mann von dem weißen Transporter entfernt, den der mutmaßliche Attentäter am Samstag beim CSD in die Menschenmenge gesteuert hatte. Dieser ist heute bei einer Stellung durch das Berliner SEK erschossen worden, nachdem er einen Polizisten mit einem scharfen Gegenstand bedroht hatte. Die ErmittlerInnen gehen aktuell von einem islamistischen Motiv aus. Großbritanniens neuer Premierminister sieht keinen Grund für eine vorzeitige Neuwahl. In seinem ersten großen BBC-Interview hat Andy Burnham das unter anderem damit begründet, dass Millionen Menschen sich bei der letzten Wahl für die Labour Party entschieden hätten. Damals stand jedoch noch Keir Starmer an der Spitze. Vor kurzem ist dieser von der Labour-Fraktion zum Rücktritt gedrängt worden. Grund dafür sind unter anderem gescheiterte Reformprojekte und Affären gewesen. Auch Burnham will zahlreiche Reformen umsetzen. Wie er diese finanzieren möchte, bleibt jedoch vage. Eine kurdische Oppositionsgruppe wird im Irak von Drohnen angegriffen. Laut der Partei für die Freiheit Kurdistans ist dabei ihr Hauptquartier beschädigt worden. Menschen wurden nicht verletzt. Die iranisch-kurdische Oppositionsgruppe mit Sitz in der irakischen autonomen Region Kurdistan lehnt die iranische Regierung ab. Der Iran wirft der Gruppe immer wieder grenzüberschreitende Angriffe vor. Deshalb ist es in der Vergangenheit immer wieder zu Angriffen gegen ihre Stellungen gekommen. Laut MenschenrechtlerInnen wird die kurdische Minderheit in Iran systematisch unterdrückt. Die Brände in Frankreich halten an. Zwar habe sich die Lage laut dem französischen Innenminister Nunez über Nacht stabilisiert, jedoch könnten die Löscharbeiten noch Wochen oder Monate andauern, so der französische Feuerwehrverband. Seit letzten Mittwoch sind bereits über 42.000 Hektar Wald- und Buschland verbrannt. Mittlerweile überzieht auch eine riesige Rauchwolke den Himmel in einem weiten Umkreis. Ab Dienstag soll eine neue Hitzewelle die Region treffen. Das könnte den Großbrand weiter anfachen. Das waren die M94.5 Nachrichten um 16.02 Uhr.
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3: Hallihallo an diesem, na doch ein bisschen sonniger als gedachte Montagnachmittag. Ich habe es Gott sei Dank trocken hier in den Sender geschafft. Und gerade eben habe ich einen riesen Schreck bekommen. In dem Fenster zwischen Redaktion und Studio steht nämlich ein Pappaufsteller von Mark Forster. Den spielen wir zwar nicht, aber ich glaube, wenn ihr euch das mal anschauen wollt, schaltet doch mal über unsere Webseite rein. Da haben wir eine Kamera, die zeigt immer ins Studio. Könnt ihr ein bisschen spicken, was wir hier so machen. Und ich denke, ich räume während dem nächsten Song mal das Mikro aus dem Weg. Dann könnt ihr das nämlich auch sehen, was mich da von der Seite anstarrt und mir hier mich wirklich wach hält. Also ich habe heute ein bisschen zu spät angefangen, mich zu koffeinieren. Vor einer Stunde war der erste Kaffee dran. Aber Marc hier neben mir sorgt dafür, dass ich auch diese zwei Stunden noch wach bleibe. Ich hoffe, ihr bleibt genauso wach und schlaft nicht beim nächsten Song ein. Der ist relativ schön, ein bisschen träumerisch. Deshalb von mir bitte seid vorsichtig und schlaft nicht ein. Aber genießt es. Das ist Anomalie Bleu.

0: Anomalie Blö hier in der Hörbar auf M94.5 und mein Name ist Ella Butz. Hallihallo. Ja, und ich habe eine Frage an euch mitgebracht. Wart ihr heute schon mal einkaufen? Da gibt's ja so von Hofladen, wo du den Bauer selbst noch wirklich kennst, bis Riesenkette, wo du eigentlich gar kein Gesicht vor Augen hast, alles. Und wir waren letztens in einem ganz besonderen Supermarkt in München, nämlich dem einzigen Mitmach-Supermarkt, den es momentan in München gibt. Wie das so lief und wie eine Schicht dort abläuft, das schauen wir uns gleich an. Vorher werfen wir einen Blick auf die Musik, die ich diese Stunde im Gepäck habe.
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0: Ja, da ist wirklich für alle was dabei hier. Das wäre zum Beispiel Gore Louvre von Brutalismus 3000. Für alle, die es ein bisschen entspannter mögen, habe ich Sunblind von Fleet Foxes im Gepäck.
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0: Ja, und das Schmankerl jetzt, das habe ich euch ganz tief aus dem Archiv ausgegraben. Das ist Amy Winehouse mit Rehab. Und wusstet ihr eigentlich, dass Amy Winehouse mal hier auf unserer Redaktionscouch übernachtet habt? Hat ein kleiner Fun-Fact für
2: euch. 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

0: No More Heroes von den Stranglers hier in der Hörbar auf M94.5. Ja, und ich muss nachher, wenn die Sendung rum ist, noch schnell was einkaufen. Milch, Brot, Käse, ich habe irgendwie nichts mehr im Kühlschrank. Und dann noch ganz schnell zur Kasse, bevor es zumacht. Also ein ganz normaler Supermarktbesuch also. Oder? Also meine Kollegin Theresa, die war diese Woche in einem Supermarkt, in dem das Ganze ein bisschen anders läuft.
1: Es ist jetzt kurz vor 8 und ich stehe vor einem Supermarkt, der eigentlich noch zu hat, in den ich aber gleich reingehe. Ich werde da nämlich heute mitarbeiten. Das ist nicht irgendein Supermarkt, sondern das ist der Food Hub München, der erste Mitmach-Supermarkt Münchens. Da kann man Anteilseigner werden und dann gehört einem Teil des Supermarkts und man kann mitarbeiten und mitmachen. Und ich teste jetzt heute mal, wie das so abläuft.
2: Hi, ich habe mich heute für eine Schicht angemeldet. Ich bin die Theresa.
1: Ich bin die Uli.
3: Wir stehen jetzt hier gerade noch am Empfang. Wir haben hier eine Liste, wo sich jeder, der jetzt seine Schicht macht, erstmal einträgt. Und du läufst heute einfach so mit. Du brauchst dich jetzt nicht eintragen. Aber ich würde jetzt trotzdem mit dir mal kurz den Keller runtergehen, weil dann bekommst du ein Kittelchen und dann kannst du deine Hände waschen und desinfizieren, weil das ist unheimlich wichtig, dass wir hier die ganzen Hygienesachen einhalten, auch wenn du Gast bist.
2: Okay, super, dann machen wir das.
1: Uli hat mich jetzt zu Yvonne gebracht, bei der darf ich heute mitlaufen.
4: Ich finde es ja schon geil, wenn du hier runter einfach gehst, guck, und jetzt kannst du endlich mal in die Tiefen, das Gerippe von so einem Geschäft schauen.
2: Das ist schon krass.
4: Genau, und hier siehst du halt, und das finde ich sehr beeindruckend, jetzt nimmst du mich mehr auf, leider kein Foto, aber guck mal, das sind halt alles die Namensschilder.
1: Ja, und da finde ich auch direkt eins für mich. Also, kann's losgehen.
4: Sollen wir in einen meiner Lieblingsräume einen kurzen Blick werfen?
2: Ja, klar.
4: Das ist der Käseraum, den finde ich echt. Schau mal, nicht mal rein.
2: Das riecht schon ordentlich nach Käse hier.
4: Oh. Das heißt, was wir jetzt machen, ist im Prinzip, Freitag kommt immer die ganze Lieferung an, mag ich auch die Schicht, ganz viel Gemüse wird zuerst verräumt, Kühlware und wir dürfen uns jetzt um die Trockenware kümmern.
2: Genau, den ziehen wir raus.
5: Okay, super. So, und das sind jetzt vier große Wägen, damit sind wir wahrscheinlich den Vormittag beschäftigt, oder?
2: Möglicherweise schon.
4: Was haben wir denn hier? Teebus mit grünem Pfeffer.
5: Das ist Erdbeermarmelade. Ich habe hier einfach einen Espresso-Martini-Fertig-Cocktail.
4: Das ist spannend, weil du da so einen Einblick mal erhältst, wie so ein Laden funktioniert hat.
2: Aber du hast quasi jeden Monat dieselbe Schicht. Also du hast dann immer Freitag.
4: Ich bin Festschicht, ich mache immer Freitag 8.15 Uhr bis 11.15 Uhr. Und deshalb kenne ich die Leute in der Festschicht auch schon. Und mit denen verstehe ich mich ja einfach auch prima. Die kenne ich jetzt schon besser. Und dann fragt man, oh, wie geht's dir? Was machst du im Urlaub? Das ist auch nett. Ja.
2: Schön. Okay. So, dann nehmen wir das jetzt einfach mal. Vielleicht gehen wir beide mal Richtung Zug mit ich Mayonnaise und du das.
4: Genau. Also guck mal, wusste ich auch noch nicht. Zitronenmayonnaise, wusste ich gar nicht, dass wir das haben.
2: Viele unterschiedliche
4: und mit Jalapeno. Da ist die ja auch neu, weil manchmal sind Produkte auch neu. Du darfst dir hier Produkte auch wünschen.
2: Ach so,
4: ist ja auch mein Supermarkt. Ich bin ja Genossen, dass du das mitkriegst. Also es ist interessant, du lernst einfach auch nochmal was. Davor noch nicht so auf dem Schirm hattest. Und dann überlegst du dir halt, willst du wirklich dann bei Lidl einkaufen, ein Biosortiment, oder sagst du, du reduzierst oder schaust, was du isst, weil es regional ist, weil es saisonal ist. Und ich finde aber, wenn du so Sachen hier auch selber einräumst, dann gehst du nicht in irgendeinen Laden einkaufen, sondern du gehst in deinen Laden einkaufen. Und vor allen Dingen, wenn du da gerade ein Regal geputzt oder eingeräumt hast und du kommst dann zum Einraufen und das steht nicht richtig, dann stellst du es vielleicht nochmal schnell richtig hin.
2: Ja, weil es halt mehr deins ist, ja.
1: Und zack, ist es plötzlich 10:55.
4: Das ist die Zeit vergangen, ja. Genau, so ein schönes Erfolgserlebnis, gehst du heim und sagst, wir haben zusammen geschafft, dass wir alles einräumen.
1: So, ich stehe jetzt wieder draußen hier vom Laden. Meine Schicht ist geschafft. Und ich bin ein bisschen froh, weil ich bin jetzt schon ein bisschen müde. Es war anstrengend auf jeden Fall. Aber ich bin auch total zufrieden. Insgesamt muss ich sagen, die Leute, die hier mitmachen, die haben einfach richtig Bock auf das Ganze. Und die stehen total hinter dem Konzept. Und deswegen wird es hier auch sicherlich noch eine Weile so weitergehen. Ich gehe jetzt erstmal einkaufen.
0: Ja, wie das wohl so aussieht in so einem Supermarktkeller. Wenn euch das Thema noch genauer interessiert, dann schaut doch mal online vorbei auf m495.de. Da gibt's passend zu diesem Audiostück auch noch einen ausführlichen Artikel. Und ausführliche Musik gibt's hier in der Hörbar. Das ist Waterparks von Better Than Therapy.

0: Das war oder ist noch Midsommar von Lena und Linus hier in der Hörbar auf M94.5. Midsommar ist zwar schon vorbei, heißt aber nicht, dass wir nicht tolle Musik darüber spielen können. Ja, und die letzten Wochen, da hatten musikalisch mal wieder einiges zu bieten. Vorletzten Freitag, da hat Singer-Songwriterin Gracie Abrams ihr drittes Album Daughter from Hell veröffentlicht. Letzten Freitag dann Charlie XCX ihr Projekt Music Fashion Film. Das lineare Konzept des Popstars, das gehört schon längst der Vergangenheit an. Das sagt zumindest unsere Redakteurin Emily. Und Emily, die habe ich jetzt neben mir im Studio und ich hoffe, dass sie ein bisschen Licht ins Dunkel bringen kann und uns diese These mal erklärt. Hallo Emily.
1: Ja, hi Ella. Also fangen wir am besten einfach mit Gracie Abrams an. Wenn man sich ihren Werdegang anschaut, zeigt sich schon, dass der klassische lineare Weg einer Popkarriere, also traditionelles Radio, feste Promophasen und strikt getrennte Genre, längst ausgedient hat. Stattdessen baut sich Erfolg heute unter anderem netzwerkbasiert auf. Ich meine, Gracie wurde ja als Tochter von Regisseur J.J. Abrams oft als Nepo-Baby bezeichnet, aber ihr familiäres Fundament hat ihr dann eben auch den nötigen Rückhalt gegeben, um sich voll und ganz auf die Musik zu konzentrieren. Sie hat den modernen Bedroom-Pop maßgeblich mitgeprägt und ihre Songs, die wirken einfach immer wie spätabends geschriebene Tagebucheinträge, in denen es um Enttäuschungen von Männern, eigene Unsicherheiten und Social Anxiety geht. Sie schreibt dabei eben total intim, nahbar und selbstironisch. Für ihre Fans fühlen sich die Texte deswegen immer so ein bisschen an wie die aufbauenden Worte von einer Freundin.
0: Ja, total. Und das merkt man auch voll in ihrer jungen, weiblichen Fanbase. Aber sie spielt ihre Songs ja nicht nur in ihrem Schlafzimmer, sondern auch in ziemlich großen Hallen. Ihre Tour, die führt sie ja jetzt auch wieder durch die Vereinigten Staaten und Europa. Wie hat sie es denn geschafft, mit diesem extrem intimen Sound in die ganz großen Arenen, den da reinzubringen?
1: Ja, also hier hat eine Mentorenschaft eine Riesenrolle gespielt. Gracie Abrams ist ja zwar schon seit ihrer ersten EP aus dem Jahr 2020 so ein Internet-Geheimtipp, aber so richtig groß geworden ist sie vor allem durch Taylor Swift und die Eras Tour. Dort durfte Gracie eben als Support-Act spielen, was natürlich zum einen ein riesiger Karriereboost war. Und sie hat dann aber auch von der Besten gleich gelernt, wie man ihre intimen Songs vor zehntausenden Menschen performen kann, ohne dass dann eben diese emotionale Komponente verloren geht. Bei der Beziehung von Taylor und Gracie merkt man dann eben auch, was für ein starker Wandel in der Industrie stattgefunden hat. Ich meine, früher wurden weibliche Popstars ja zwangsläufig immer so ein bisschen als Konkurrentinnen gesehen und gegeneinander aufgehetzt. Mittlerweile kann man sich auch einfach untereinander unterstützen.
0: Merkt man nicht auch, dass sie in ihrem Songwriting von Taylor Swift ein bisschen beeinflusst wurde?
1: Ja, also absolut. Ich meine, wir wissen ja alle, dass Taylor dieses spezifische, aber zugleich wahnsinnig relatable Songwriting perfektioniert hat. Gracie führt das Erbe quasi nahtlos fort und besingt dann eben aus der Gen Z-Perspektive, wieso wir uns einfach immer die falschen Männer aussuchen. Früher war ein Popstar ja eine unnahbare, glatte Ikone auf so einer großen, unerreichbaren Bühne, deren Image dann eben auch streng von Plattenlabels durchgeplant und kontrolliert wurde. Inzwischen ist dieses Konzept einfach weniger streng, weil man dann inzwischen die Verletzlichkeit und eigenen Sorgen auch aktiv thematisieren kann und soll. So wird dann das alte Star-Image durch pure Authentizität ersetzt.
0: Charlie XCX, die wirkt da ja dann echt komplett anders, während Gracie uns in ihre tiefsten Emotionen mit einlädt, stellt Charlie dann den Gegenentwurf dar. Wie unterscheiden sich deren Karrieren grundlegend?
1: Ja, also ich meine, man vergisst ja im schnelllebigen Internetzeitalter immer so ein bisschen, dass Charlie XCX keine absolute Newcomerin ist, sondern schon eine echte Pop-Veteranin, die sich seit über einem Jahrzehnt durch die Musikindustrie kämpft. Auch ihr Weg beweist, dass eine moderne Pop-Karriere absolut nicht linear verläuft. Früher wurden Künstler ja erstmal in so eine Schublade gesteckt, in der sie dann auch für eine gewisse Zeit bleiben mussten. Charlie hat sich im Laufe der Zeit immer wieder komplett neu erfunden, von ihrem frühen, sehr kommerziellen Pop-Sound bis hin zum absoluten Mega-Hype um ihr Club-Album Brat. Sie springt also spielerisch immer wieder so ein bisschen hin und her zwischen Mainstream-Erfolg und Underground-Club-Kultur.
0: Und wenn Gracie Adams also quasi deine musikalische beste Freundin ist, was ist denn dann Charlie? Über welche Themen singt sie?
1: Ja, also bei Charlie XCX ist es eben so, die singt nicht über Liebeskummer, Die hat sich ein größeres Ziel gesetzt. Sie will die Popmaschinerie gleich komplett neu verhandeln. Also es geht um Clubkultur, das Internet, Medienkritik und die Ironie des Berühmtseins. Charlie versucht da immer so auf ihrer eigenen Metaebene zu agieren. Ein perfektes Beispiel dafür ist jetzt das Cover von ihrem neuen Album. Anstatt sich dort einfach selbst als klassisch inszenierten Popstar zu zeigen, versammelt sie drei absolute Legenden aus Musik, Mode und Film, also passend zum Albumtitel, nämlich den Velvet Underground-Gründer John Cale, den Designer Marc Jacobs und den Regisseur Martin Scorsese. Sie selbst ist also gar nicht auf dem Bild zu sehen, sondern inszeniert sich selbst als Kuratorin im Hintergrund. Sie veröffentlicht eben jetzt mit Fashion Music Film auch nicht einfach ein neues Album, sondern inszeniert das Ganze als ein großes Kunst-, Mode- und Kulturevent, das uns eben zeigt, wie Pop im 21. Jahrhundert funktioniert, fernab von jeder linearen Albumpromotion.
0: Unterm Strich haben wir hier also zwei völlig unterschiedliche Ansätze, die den modernen Pop perfekt definieren. Gracie Abrams, die über ihr verlässliches Songwriting und digitale Community-Nähe überzeugt, und auf der anderen Seite dann Charlie XCX, die nach mehr als 10 Jahren im Business zeigt, wie man Pop als Meta-Event aufzieht. Zwei Wege, die perfekt zeigen, wie facettenreich und unlinear Popstars heute erfolgreich sein können. Und jetzt spielen wir natürlich auch noch einen Song für euch. Das ist Minibar von Gracie Abrams.

Das war Big Dog hier in der Hörbar auf M94.5. Der Iran, ein Land, über das zurzeit sehr viel berichtet wird, wegen des Kriegs mit den USA. Aber auch schon vor Mullahs und Revolutionsgarden herrschte hier ein autokratisches Regime, das sogar vom Westen gestützt wurde. Die Regentschaft von Mohammad Reza Pahlavi, dem letzten Schah von Persien. Der ist heute vor 46 Jahren in Kairo gestorben, und zwar ein Jahr nach seiner Flucht ins ägyptische Exil. Denn beim iranischen Volk unbeliebt war auch der Herrscher vor der islamischen Revolution. 1919 geboren in die persische Dynastie der Pahlavi, wurde der Kronprinz noch während des Zweiten Weltkriegs zum Schah gekrönt, also zum König von Iran. Und in den folgenden Jahrzehnten hat er das Land gleichzeitig in zwei verschiedene Richtungen gelenkt. Einerseits nach Westen durch Industrialisierung und die Trennung von Glaube und Staat. Sogar das Frauenwahlrecht, das hat er damals eingeführt. Andererseits baute er aber auch seine eigene Macht im Staat immer weiter aus und profitierte persönlich stark vom Ölhandel mit den USA und mit Europa. Entsprechend lebten er und seine Familie in immer größerem Luxus, während bei der Bevölkerung davon kaum etwas ankam. In der Folge formte sich eine vielfältige Opposition, von Linken bis hin zu Islamisten. Die wiederum bekämpfte er jedoch mittels einer eigenen Geheimpolizei, ließ Demos gewaltsam niederschlagen und KritikerInnen verhaften. Die Ausbeutung und Menschenrechtsverletzungen führten schließlich zu Massenprotesten und Ende der 70er Jahre dann zu seinem Sturz. Aus dieser Revolution hervor ging jedoch keine Demokratie, sondern die heutige Islamische Republik, ein autoritäres Gewaltregime, das ein anderes ersetzte. Und gegen diese Unterdrückung kämpft die iranische Bevölkerung noch heute. Und ob sie das diesmal mit dem Ergebnis eines demokratischen Regime-Change tun, das bleibt abzuwarten.

0: Neue Generalsekretärin, zweiter Tatverdächtiger von CSD-Anschlag wieder frei und weiterhin Brände in Frankreich.
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0: Kimberly Spicker um 17 Uhr. Franziska Hoppermann wird die neue Generalsekretärin. Bisher ist die CDU-Frau als Schatzministerin der Partei tätig gewesen. Besonders Bundeskanzler Merz sieht in ihr die selbstbewusste und moderne Generalsekretärin. Hoppermann hat ihr Amt zunächst kommissarisch inne, bis sie beim nächsten Parteitag bestätigt wird. Steffen Bilger, der bisherige Generalsekretär, soll nun neuer Verkehrsminister werden. Der zweite Tatverdächtige vom CSD-Anschlag ist wieder frei. Das bestätigt die Bundesstaatsanwaltschaft. Nach Medienberichten bestätigte sich der Verdacht der Tatbeteiligung nicht. Laut Zeugenaussagen hatte sich der Mann von dem weißen Transporter entfernt, den der mutmaßliche Attentäter am Samstag beim CSD in die Menschenmenge gesteuert hatte. Dieser ist heute bei einer Stellung durch das Berliner SEK erschossen worden, nachdem er einen Polizisten mit einem Messer angreifen wollte. Die ErmittlerInnen gehen aktuell von einem islamistischen Motiv aus. Großbritanniens neuer Premierminister sieht keinen Grund für eine vorzeitige Neuwahl. In seinem ersten großen BBC-Interview hatte Andy Burnham das unter anderem damit begründet, dass Millionen Menschen sich bei der letzten Wahl für die Labour Party entschieden hätten. Damals stand jedoch noch Keir Starmer an der Spitze der Partei. Vor kurzem ist dieser von der Labour-Fraktion zum Rücktritt gedrängt worden. Grund dafür sind unter anderem gescheiterte Reformprojekte und Affären gewesen. Auch Burnham will zahlreiche Reformen umsetzen, wie er diese finanzieren möchte, bleibt jedoch vage. Eine kurdische Oppositionsgruppe wird im Irak von Drohnen angegriffen. Laut der Partei für Freiheit Kurdistans ist dabei ihr Hauptquartier beschädigt worden. Menschen wurden nicht verletzt. Die iranisch-kurdische Oppositionsgruppe mit Sitz in der irakischen autonomen Region Kurdistan lehnt die iranische Regierung ab. Der Iran wirft der Gruppe immer wieder grenzüberschreitende Angriffe vor. Deshalb ist in der Vergangenheit immer wieder zu Angriffen gegen ihre Stellung gekommen. Laut MenschenrechtlerInnen wird die kurdische Minderheit im Iran systematisch unterdrückt. Die Brände in Frankreich halten an. Zwar habe sich die Lage laut dem französischen Innenminister Nanyes über Nacht stabilisiert, jedoch können die Löscharbeiten noch Wochen oder Monate andauern, so der französische Feuerwehrverband. Seit letztem Mittwoch sind bereits über 42.000 Hektar Wald und Buschland verbrannt. Mittlerweile überzieht auch eine riesige Rauchwolke den Himmel in einem weiten Umkreis. Ab Dienstag soll eine neue Hitzewelle die Region treffen. Das könnte den Großbrand weiter entfachen. Das waren die M94.5 Nachrichten. Es ist 17.02 Uhr.
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3: Hallihallo, ich bin immer noch da. Ja, und ich habe auch immer noch dich im Studio. Hallihallo.
4: Hallo.
3: Und wo ich gerade kurz bevor das Mikro anging, einmal fit ins Mikro gegähnt habe, musste ich dran denken, wir dürfen ja hier ins Studio selber keine Getränke mitnehmen, einfach wegen der ganzen Technik. Aber ich habe draußen die Trinität der Hydration stehen. Einmal Wasser, Kaffee, weil wirklich, ich bin so müde. Und noch ein Spaßgetränk. Und es ist ja, ich finde, seit diesem Jahr das Thema Spaßgetränk explodiert. Und du meintest, du weißt nicht, was ein Spaßgetränk ist.
4: Naja, doch. Also, ja, doch, ich weiß schon, was ein Spaßgetränk ist.
3: Okay.
4: Aber was zählt denn alles unter Spaßgetränk? Weil, keine Ahnung.
3: Ah, du, ich glaube, es kommt drauf an. Was es nicht ist, wo ich letztens ein Gespräch hatte, ist, dass es nicht alkoholisch sein muss.
4: Okay.
3: Also nicht nur alkoholische Sachen sind Spaßgetränke.
4: Ja, genau. Das war nämlich, also wäre meine Frage gewesen. Weil für mich ist ein Spaßgetränk zum Beispiel Kaffee.
3: Okay.
4: Ist mein absolutes Spaßgetränk.
3: Ich finde, Kaffee kann ein Spaßgetränk sein, wenn es spezifisch dazu dient, Spaß zu machen. Das ist so meine Einstellung. So,
4: okay.
3: Ein normaler Kaffee am Morgen ist kein Spaßgetränk. Aber wenn ich da noch einen Sirup drin habe oder Eiswürfel oder sonst irgendwas, dann ist ein Spaßgetränk.
4: Okay, fair.
3: Ja, verstehe. Was ist dein aktuelles Lieblingsspaßgetränk?
4: Oh, gute Frage. Ich glaube, so eine hausgemachte Limonade oder sowas. So Eistee mit Ingwer, Zitrone, keine Ahnung, geil.
3: Oh, Banger. Ingwer ist ja auch gut für die Gesundheit.
4: Ja.
3: Ja, also bist du super ausgestattet. Wir sind auch gut ausgestattet mit Musik und damit starten wir jetzt direkt in die Stunde. Das ist Peace Frog von The Doors.

Cheese Frog hier in der Hörbar auf M94.5 mit mir, Ella Butz. Hallihallo. Ja, und diesen Freitag ist es endlich soweit. Auch die bayerischen SchülerInnen haben endlich ihre Sommerferien. Und zu Sommerferien gehört auch ein Sommerferienprogramm. Da gibt's ja in München hier unser Projekt Mini München. Nicht unser Projekt, das ist Münchens Projekt. Nur zur Info. Es ist ja in München hier unser Projekt Mini München. Nicht unser Projekt, das ist Münchens Projekt. Nur zur Info. Aber da können Kinder in

0: Ja, und ähnlich energetisch beschwert sich Wilt darüber, dass sie im Grunde, dass sie keinen Grund zum Weinen hat und trotzdem aber heult. Nothing good to cry about.
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0: Ja, und auch mit einer Frage starten wir in die Stunde. Wins Staples mit Do You Know the Devil?

0: Das war Alive von Pauline Herr. Ihr hört die Hörbar mit Ella Butz, mir, das bin ich. Und das Ganze auf M94.5. Ja, in einer Woche, da startet bei uns in München wieder das Mini-München. Vielleicht habt ihr ja schon die ganzen Plakate bemerkt. Tatsächlich war es zeitweise gar nicht klar, ob das Projekt dieses Jahr überhaupt starten kann. Darüber, wie Mini-München gerettet wurde und warum solche Projekte so wichtig sind, rede ich jetzt mit meiner Kollegin Luisa. Hallihallo, Luisa.
1: Hi, cool hier zu sein.
0: Ja, Mini-München, da war ich auch selber schon einmal. Das ist eine gewaltige Spielestadt, die über 3 Wochen von all den kleinen MünchnerInnen zwischen 9 und 15 Jahren bevölkert wird. Dieses Jahr ist das Ganze in Freudmanning draußen auf dem Showpalastgelände und München ist damit ein Vorbild. Es gibt überhaupt über 300 Spielestädte im In- und Ausland, die von Mini-München inspiriert sind. Aber was passiert eigentlich in so einer Spielestadt?
1: Darüber habe ich mit Marion Schäffer vom Kultur- und Spielraum e.V. gesprochen. Von diesem Verein wird das Projekt alle 2 Jahre organisiert und umgesetzt. Sie hat mir erklärt, wie ein Tag in Mini-München aussieht. Wenn die Kinder sich morgens ihre Einlassbändchen geholt haben, können sie im Meldeamt einen Mitspielpass bekommen. Und dann ist der Tagesablauf ganz frei gestaltbar. Man kann arbeiten oder studieren, um Geld zu verdienen und dann ins Kino gehen, sich etwas im Kaufhaus kaufen, einen Führerschein machen oder auch eine Petition starten. Also eigentlich fast alles, was man als Erwachsener in der Stadt München so machen kann. Doch langsam wird das Geld knapp in der Stadt München, das habt ihr sicher auch mitbekommen. Letzten Herbst wurde deshalb die Infrastrukturmittel für Mini-München aus dem Budgetvorschlag für die Haushaltsberatung des Stadtrats gestrichen. Doch zum Glück wurde das nicht einfach so hingenommen.
0: Ja, so viele Menschen sind dagegen aktiv geworden. Aus ehemaligen teilnehmenden Eltern und sogar Großeltern hat sich ein eigener Förderverein gebildet, der bisher schon über 25.000 Euro gesammelt hat.
1: Und mit genau diesem Förderverein habe ich gesprochen. Frau Schmid ist ein Teil davon und hat mir erklärt, warum all den Spendern Mini-München so am Herzen liegt. Sie sagt, es liegt vor allem daran, dass die Kinder dort
2: einfach wirklich einen Raum für sich haben, in dem sie sich Regeln geben können, nach diesen Regeln leben können, diese Regeln aber auch verändern können und einfach selber ganz viel mitgestalten können und ganz viel ausprobieren können. Und das ist ja jetzt für Kinder und auch Jugendliche im Alltag nicht selbstverständlich, ja, wenn man an Orte wie die Schule oder auch irgendwelche außerschulischen Aktivitäten denkt. Und das macht für uns Mini-München zu einem ganz besonderen Ort eben.
1: Wow, das treibt einen sicher an. Auch unsere LokalpolitikerInnen sind aktiv geworden. Von CSU bis zur Rosa Liste haben sich viele Fraktionen für das Projekt eingesetzt und schließlich ein Budget von 500.000 Euro beschlossen. Damit ist die Finanzierung für dieses Jahr gesichert. Bis 2028 soll dann an einer tragfähigen Finanzierung gearbeitet werden. Aber egal, wie es bis dahin mit dem Geld aussieht, ein Punkt darf laut Frau Schmid nicht verhandelt werden.
2: Mini-München ist ja ein Ort, der bewusst sehr barrierearm gedacht ist. Also das fängt ja schon damit an und das ist uns auch eben so wichtig, dass Mini-München keinen Eintritt kostet. Also dass Kinder da einfach hinkommen können, völlig egal, wie viel die Eltern verdienen. Und andererseits muss man sich eben auch nicht anmelden. Man kann da einfach hinkommen. Das heißt, es ist auch egal, ob meine Eltern sich jetzt vielleicht darüber informiert haben oder ob ich das vielleicht irgendwo auf einem Plakat sehe. Und wir glauben eben auch, dass solche Orte immer weniger werden und dass es deshalb eben so wichtig ist, dass möglichst vielen Kindern und einfach auch einer möglichst breiten Gruppe an Kindern weiterhin kostenfrei zugänglich macht.
1: Wow, das ist wirklich sehr schön gesagt.
0: Ja, aber bei Mini-München geht es ja nicht allein ums Spielen und ums Spaß haben. Ganz nebenbei leistet das Projekt auch einen wichtigen Beitrag zur politischen Bildung.
1: Genau, und das ist den Veranstaltern besonders wichtig, wie uns Marion Schäffer vom Kultur- und Spielraum e.V. erklärt.
3: Sich mit anderen zusammentun, wenn irgendwas erreichen will, ist auch was in Mini-München lernen kann. Und dann können sie natürlich auch in den stadteigenen Medien kundtun, was sie stört, was sie anders haben möchten. Ja, also sie können auf ganz vielfältigen Ebenen politisch aktiv werden, lernen mitzureden, mitzubestimmen und mitzugestalten.
1: Also ist der Aspekt der politischen Bildung in Mini-München sehr präsent. Auch unserer dritten Bürgermeisterin Verena Dietl liegt dieser Aspekt sehr am Herzen.
4: Bei Mini München lernt man, was eine Stadt ausmacht, was Gemeinschaft und Demokratie bedeuten. Wenn man den Kern davon versteht und auch das, was es braucht, um eine Stadt am Laufen zu halten und zu organisieren, dann lernt man sehr viel über Politik und wie sie funktioniert.
1: Also machen Projekte wie Mini München unsere Demokratie zukunftssicher.
0: Ja, wir freuen uns auf jeden Fall mit all den Kindern, die dieses Jahr wegen der Bemühungen all dieser ganzen engagierten Leute wieder eine sicher sehr coole Zeit in Mini München haben werden. Ich hatte sie damals, leider bin ich jetzt viel zu alt dafür. Danke dir, Luisa. Und ja,
1: Dankeschön.
0: Tschüssi. Und wir machen jetzt weiter mit Nothing Good to Cry About von Wilt.

0: Bitte.
1: Idle Wild Blue hier in der Hörbar mit Ella Butz auf M94.5. Ja, Cola-Mixgetränke haben sich in Deutschland schon lange zum Kultgetränk entwickelt. Ob als Spezi, Mezzomix oder Schwibschwab, im deutschsprachigen Raum kennt man die Kombi aus Cola und Orange. Was bei uns wie selbstverständlich im Getränkekasten steht, ist in anderen Ländern eine Neuheit. Bei mir im Studio ist jetzt unsere Redakteurin Hanna, die heute mit Timo, einem der Gründer von Alpine Mix, über das Thema gesprochen hat. Hallo.
2: Hallo. Ja genau, also Timo hatte zusammen mit seinen zwei Cousins Fabian und Joel die Idee. Die zwei wohnen eben in Vancouver. Ursprünglich die Idee, dass Spezi aus Deutschland nach Kanada zu bringen, weil es dort eben nichts Vergleichbares gibt. Das war aber nicht so einfach.
3: Dann haben wir ein bisschen mit Brauereien hier in München rumgequatscht und die hatten aber entweder kein Platz mehr in ihrer Brauerei oder das war einfach viel zu teuer dann für uns.
2: Ja, den Jungs ist dann aufgefallen, dass es viel praktischer ist, direkt vor Ort zu produzieren.
1: Ja, kann ich mir vorstellen. Allein die Kosten für den Versand und dann kommen ja auch noch Zölle und sowas dazu.
2: Ja, voll. Das ist die eine Sache. Und bis jetzt gibt es in Kanada so etwas noch überhaupt nicht. Das heißt, man weiß auch nicht, wie das Produkt am Ende dann angenommen wird.
1: Ja, puh, dann stelle ich mir das echt schwer vor, das alles zu planen.
2: Ja, ich auch. Aber man kann jetzt schon erkennen, dass die Idee richtig gut ankommt.
3: Wir haben nicht erwartet, dass da irgendwie wirklich Leute schon was vorbestellen, weil, also ich weiß nicht, da sind irgend so drei so Jungs, die irgendwas verkaufen, das es doch gar nicht gibt. Das kannst du dann da vorbestellen. Und es waren am Anfang auch tatsächlich natürlich nur Freunde und Familie. Aber wir haben jetzt mittlerweile schon 2500 Dosen verkauft. Schon die Hälfte von unserer ersten Produktion. Also da sind wir schon ziemlich geflasht, dass das Interesse da doch so hoch ist.
2: Ja, ich finde es einfach richtig krass. Aber wie es dann im Endeffekt wirklich läuft, das zeigt sich dann in 1 bis 2 Wochen, weil da gibt es dann den Alpine Mix endlich zu kaufen.
1: Der Plan ist dann aber erstmal nur in Vancouver, oder?
2: Ja, genau. Also wie weit sie sich dann ausbreiten wollen, das lassen sie sich erstmal offen.
3: Unser Plan ist aber erstmal, uns in Nordamerika auszubreiten, weil es da eben den Markt dafür noch nicht gibt und wir deswegen dort erstmal, glaube ich, die größten Chancen haben.
2: Auch dass Paulana seinen Spezi seit 2023 in den USA vertreiben darf, sieht Timo nicht als Gefahr für den Erfolg des Startups.
3: Mit denen hatten wir auch mal ein bisschen Kontakt, weil wir überlegt haben, mit denen zusammenzuarbeiten. Die haben dann aber keine Verkaufsrechte für Kanada bekommen. Das heißt, die dürfen das Getränk in Kanada gar nicht verkaufen. Jetzt haben wir den kanadischen Markt komplett für uns.
2: Ja, und ich finde, dann kann das eigentlich nur gut gehen. Und ich bin auch der Meinung, dass Spezi in Kanada voll die Marktlücke ist.
1: Ja, Spezi, wenn es Spezi nicht gibt, dann ist Spezi überall eine Marktlücke. Ich bin nicht sehr großer Spezi-Fan.
2: Ja.
1: Ja, dann bin ich auf jeden Fall gespannt, wie das da ankommt und ob wir auch bald von da, nicht nur aus Los Angeles, so eine Welle von Leuten sehen, die auf Social Media Spezi für sich entdecken. Wir entdecken jetzt den nächsten Song für uns. Das ist Shine the Light von Reverend and the Makers. Danke dir. Tschüssi.

0: Das war Sotto Controllo. Ich kann kein Italienisch, aber ihr hört die Hörbar auf M94.5 mit mir, Ella Butz. Ja, und unsere Euroscheine, die sollen ein neues Design bekommen. Grund dahinter sind neue Sicherheitsstandards, Nachhaltigkeit und Inklusion. Abgestimmt werden kann zwischen verschiedenen Designs. Zur Auswahl stehen verschiedene Vogelarten und verschiedene berühmte Persönlichkeiten. Auch Designs im Hochformat sind dabei. Farblich bleibt jedoch alles beim Alten. Im Internet kann man aktuell über diese Designs abstimmen. Kim und Marian waren für uns heute in München unterwegs und dort haben sie Leute gefragt, was sie von den neuen Designs halten.
1: Ich finde es interessant, Persönlichkeiten auf den Geldscheinen zu haben, die was Interessantes verbracht haben.
2: Ich bin mit Marie Curie und ich finde eigentlich Marie Curie ziemlich cool.
3: Ich würde den mit dem Vogel nehmen, den finde ich ganz nett. Ja, ich mag Vögel und ich finde, der ist optisch, macht er gut, was er ist.
2: Finde ich auch, es wäre besser gewesen, wenn man noch ein bisschen was über die Bedeutung von den Motiven wirklich lernt, weil ich glaube, alle stimmen so ein bisschen ab, was sie schöner finden und nicht wirklich, was dahinter ist.
0: Ja, die vorgeschlagenen Designs, die kamen also ganz schön gut an bisher, aber die Leute waren sich auch ein bisschen uneinig, was passt. Also persönlich würde ich ja absolut auf die Vögel gehen. Ich finde, ich will nicht, wie so die Amerikaner, will ich nicht Personen auf meinen Geld haben, aber mal, wir werden sehen, was dabei rauskommt. Und was hier noch rauskommt, ist eine Verabschiedung. Wir sind nämlich schon am Ende dieser wunderbaren zweiten Stunde der Hörbar angekommen. So schade es auch ist, ich habe diese Stunde einiges dazugelernt, zum Beispiel von einem Münchner, der in Vancouver jetzt bald den Spezi nach Kanada bringt, von Mini München und dass das durch Ehrenamtliche, durch einen Förderverein wieder zum Leben erweckt wurde und noch ganz viele spannende Sachen. Ja, und das habe ich von ganz vielen lieben Leuten gelernt, die heute in der Redaktion waren. Das waren einmal Luisa Detterbeck, Theresa Detterbeck, Emily Hähnlein, Tarik Amach, Kat und Caitlin, unsere Praktis aus Amerika, Marian Samuel, Kim Spicker und Hannah Knabel. Für die Musikplanung bedanke ich mich bei Noah Galusik und für die liebe technische Unterstützung hier im Studio bedanke ich mich bei Regina Stehr. Die war auch verantwortlich für die Nachrichten und die hört ihr auch um 18 Uhr nochmal. Die Kontrolle über den ganzen Zeitplan und alles, was heute gelaufen ist, die Sendung, hatte Theresa Detterbeck. Vielen Dank dafür, für den Online-Content, den ihr euch bitte, geht mal auf Insta oder so und unsere Webseite da noch angucken könnt, waren Isabella Suckert und Veronika Heider zuständig. Da ist sehr viel spaßiges Zeug bei rumgekommen. Und ich sage jetzt Tschüss, wünsche euch einen wunderschönen restlichen Nachmittag bzw. Abend. Und wenn ich das jetzt noch hier auf die Schnelle gebacken kriege, kriegt ihr nochmal ein wunderbares, ein Banger, wie man so gerne sagt, von mir. Das ist Oops, I Did It Again von Britney Spears.

0: neue Generalsekretärin. Zweiter Tatverdächtiger von CSD-Anschlag wieder frei und weiterhin Brände in Frankreich.
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0: Kimberly Spicker um 18 Uhr. Franziska Hoppermann wird die neue Generalsekretärin. Bisher ist die CDU-Frau als Schatzministerin der Partei tätig gewesen. Besonders Bundeskanzler Merz sieht in ihr die selbstbewusste und moderne Generalsekretärin. Hoppermann hat ihr Amt zunächst kommissarisch inne, bis sie beim nächsten Parteitag bestätigt wird. Steffen Bilger, der bisherige Generalsekretär, soll nun neuer Verkehrsminister werden. Der zweite Tatverdächtige vom CSD-Anschlag ist wieder frei. Das bestätigt die Bundesstaatsanwaltschaft. Nach Medienberichten bestätigt sich der Verdacht der Tatbeteiligung nicht. Laut Zeugenaussagen hatte sich der Mann von dem weißen Transporter entfernt, den der mutmaßliche Attentäter am Samstag beim CSD in die Menschenmenge gesteuert hatte. Dieser ist heute bei einer Stellung durch das Berliner SEK erschossen worden, nachdem er einen Polizisten mit einem Messer angreifen wollte. Die ErmittlerInnen gehen aktuell von einem islamistischen Motiv aus. Großbritanniens neuer Premierminister sieht keinen Grund für eine vorzeitige Neuwahl. In seinem ersten großen BBC-Interview hat Andy Burnham das unter anderem damit begründet, dass Millionen Menschen sich bei der letzten Wahl für die Labour Party entschieden hätten. Damals stand jedoch noch Keir Starmer an der Spitze der Partei. Vor kurzem ist dieser von der Labour-Fraktion zum Rücktritt gedrängt worden. Grund dafür sind unter anderem gescheiterte Reformprojekte und Affären gewesen. Auch Burnham will zahlreiche Reformen umsetzen. Wie er diese finanzieren möchte, bleibt jedoch vage. Eine kurdische Oppositionsgruppe wird im Irak von Drohnen angegriffen. Laut der Partei für Freiheit Kurdistans ist dabei ihr Hauptquartier beschädigt worden. Menschen wurden nicht verletzt. Die iranisch-kurdische Oppositionsgruppe mit Sitz in der irakischen autonomen Region Kurdistan lehnt die iranische Regierung ab. Der Iran wirft der Gruppe immer wieder grenzüberschreitende Angriffe vor. Deshalb ist es in der Vergangenheit immer wieder zu Angriffen gegen ihre Stellung gekommen. Laut MenschenrechtlerInnen wird die kurdische Minderheit im Iran systematisch unterdrückt. Die Brände in Frankreich halten an. Zwar habe sich die Lage laut dem französischen Innenminister Nanez über Nacht stabilisiert, jedoch könnten die Löscharbeiten noch Wochen oder Monate dauern, so der französische Feuerwehrverband. Seit letztem Mittwoch sind bereits über 42.000 Hektar Wald und Buschland verbrannt. Mittlerweile überzieht auch eine riesige Rauchwolke den Himmel in einem weiten Umkreis. Ab Dienstag soll eine neue Hitzewelle die Region treffen. Das könnte den Großbrand weiter anfachen. Das waren die M94.5 Nachrichten. Es ist 18.02 Uhr.
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3: 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Ja, hallo, hallo. Mal wieder zur sportlichen Stunde in ganz München. Herzlich willkommen, würde ich sagen.
5: Hallihallo.
3: Herzlich willkommen auch an dich, Paul, natürlich.
5: Hallo, grüß dich, Annick.
3: Schön, dass wir hier heute zusammen moderieren dürfen. Was auch schön war, war das letzte Sportwochenende. Es ging ab, vor allem in Paris.
5: So ist es.
3: Da war nämlich die Tour de France.
5: Yes.
3: Hast du die Tour de France mitverfolgt?
5: Ja, also ich hab's, also nicht die Hard Fan, würde ich sagen. Ich habe die Tour verfolgt, ich habe gesehen, was abging. Ich habe gesehen, dass Pogacar das getan hat, was er immer tut.
3: Ja.
5: Und jetzt zum fünften Mal die Tour gewinnt, mit mehr als 6 Minuten Vorsprung im Gesamtklassement. Und tatsächlich jetzt der jüngste Fahrer ist, dem das gelingt, also 5-mal die Tour zu gewinnen. Absoluter Wahnsinn. Und ich habe natürlich auch gelitten mit Lipowitz, unserem deutschen Top-Talent, der leider verletzungsbedingt ausgeschieden ist, der gestürzt ist. Ich weiß nicht, wie es bei dir mit der Tour?
3: Ich habe auch gar nichts geguckt. Ich habe auch nur die News mit Lipowitz und das Feuer, wie heißt der? Der andere.
5: Pogacar?
3: Der andere. Gott, ich bin so raus. Ja, kann sein, Evenepoel. Irgendjemand ist ja auch noch gestürzt und alle Favoriten sind raus und am Ende war dann nur noch Pogacar eigentlich übrig, aber der hat das wahrscheinlich auch so gewonnen.
5: So ist es.
3: Wer auch gewonnen hat, würde ich sagen, seid ihr, unsere wunderbaren Zuhörerinnen und Zuhörer. Ihr hört nämlich die sportlichste Stunde in München. Und ihr hört als nächstes einen meiner absoluten Lieblingssongs, und zwar Come Along von Cosmo Sheldrake. Oder auch nicht, mein RVD hat gerade mir einen komplett neuen Song eingetragen.
5: Schön.
3: Super, danke Lars. Jetzt hört ihr einen Song, den ich nicht kenne, und zwar Fußball ist unser Leben von der deutschen Nationalelf.
5: Banger Song.

0: Ja, dieser wunderbare Song, beglückt von unserem RVD, Fußball ist unser Leben, der deutschen Nationalelf. Und beglückt kann man auch sein von den deutschen Kreisliga-Fußballplätzen. Paul, ich habe gehört, du hast früher mal Fußball gespielt. Auf welchem Niveau hast du denn gespielt? Excuse-moi, dein Mikro war noch nicht an.
1: Alles gut, kein Thema. Nicht hoch. Ich habe da so immer so rumgegurkt. Irgendwie weiß ich gar nicht mehr, was für Niveau. Ich habe dann irgendwann Basketball gespielt, da war ich besser.
0: Waren die Plätze wahrscheinlich auch besser?
1: Ja, die Hallen, boah, ist immer schwierig. Aber ja, Fußballplätze ist auch so ein Thema. Da ist natürlich immer, also bei uns wurde immer gesagt, man darf nur auf dem B-Platz spielen, nicht auf dem A-Platz, weil der A-Platz ist immer für die erste Mannschaft und ist heilig.
0: Der ist so hochwertig, dass man da den sonst zerstören würde.
1: So ist es. So war es bei uns immer. Hast du Fußball-Erfahrungen, Hintergründe?
0: Bis auf Gucken. Ich habe mal 3 Monate so Bambino-Level gespielt und habe dann irgendwann keinen Bock mehr gehabt und bin dann zu Volleyball über.
1: Richtig.
0: Also meine Fußballerfahrung auf dem Fußballplatz wirklich hält sich in Grenzen.
1: Ja.
0: Wer Fußballplätze aber auch sehr, sehr liebt, vor allem die Kreisliga-Fußballplätze, ist unser Kollege Ludwig. Und wer seine Liebeserklärung gleich hören will, wer vielleicht die Fußballplätze der Kreisliga genauso liebt wie er, bleibt dran. Gleich kommt sie. Aber erstmal kommt jetzt endlich mein Lieblingssong hier, Come Along von Cosmo Sheldrake.

0: Seven Nation Army mit oder von The White Stripes, ein absoluter Banger, der mich auch immer wieder an die Fußball-WM erinnert. Und die ist leider auch schon wieder mittlerweile vorbei. Aber die Amateurkicker sind dafür wieder in ihre neue Spielzeit gestartet.
1: So ist es. Und unser Kollege Ludwig Weitel war am Wochenende auch gleich wieder am Start und er hat sich so richtig verliebt.
0: Aber jetzt nicht, woran ihr jetzt denkt. Der Ludwig hat sich nämlich in niemand, sagen wir mal, echten verguckt, sondern in die Fußballplätze, auf denen jetzt wieder wöchentlich der Ball rollt. Und es heißt, Schiri, der hat schon gelb. 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
3: Oh, du wunderschöner Fleck Erde. Dieses 105 mal 68 Meter große Rasenstück, wo sich der ein oder die andere ab und zu auch mal fragt, ob da unter der Woche vielleicht Kartoffeln angebaut werden. Wir alle haben darauf schon gezockt, gefeiert und sie gelegentlich verflucht. Und doch haben sie einen Zauber und liefern uns Woche für Woche die Antwort, warum wir den Sport so sehr lieben. Die Kreisliga-Fußballplätze.
4: Ich bin treu. Ich halte zu meinem Verein. Ich verkaufe meine Playstation. Verstehst du? Ich liebe den Verein.
3: Kreisliga-Fußballplätze. Das sind die Orte, an denen Manni und Jürgen seit 30 Jahren jedes Wochenende zusammenkommen. Orte, an denen die Gänsehaut kommt, wenn man sich ihnen auch nur nähert. Der Duft von Bratwurst und Steaksalmon liegt in der Luft. Eiskaltes, frisch gezapftes Bier läuft aus den Hähnen. Für läppische 3,50 Euro werden die besten Bratwurstsemmeln der Stadt an die Frau und den Mann gebracht. Und nach dem ersten Bissen in eben jene Semmel mit einem kühlen Spaßgetränk in der Hand ist das Paradies dann auch nicht mehr weit entfernt. Apropos Paradies, eingezäunt in uralten Werbebanden von Firmen, die schon lange nicht mehr existieren, liegt er da. Der heilige Rasen, die Arena, auf dem sich die modernen GladiatorInnen schon warm machen.
5: Geschlafen heute Nacht?
6: Ja.
5: Wie lange?
6: Keine Ahnung, ich war voll gestern Abend.
3: Denn wie im alten Rom sind auch die SpielerInnen, die diese Fußballplätze betreten, absolute Legenden. Heldinnen, die am Abend zuvor noch bis 4 Uhr nachts dem Wirt die Schenke leer getrunken haben und im Begriff sind, mit 3 Stunden Schlaf eine Ballon d'Or-Performance in den Rasen zu brennen. Angetrieben werden diese KämpferInnen von dem Fakt, dass in der Kabine bereits die nächsten 3 gekühlten Kästen für nach dem Spiel warten. Zusätzlich soll sich auch die ein oder andere Überraschung in den Wölbungen unter den Schienbeinschonern verstecken.
5: Was haben Sie denn da unten in Ihrem Stutzen drin?
7: Zigaretten.
5: Jetzt erstmal eine durchziehen?
7: Nachher. Ich bin schnell eingewechselt worden, da habe ich noch dabei gehabt.
3: Ja, es ist schon eine sonderbare Liebe zu Kreisliga-Fußballplätzen. Wahrscheinlich rührt sie daher, dass auf ihnen noch ehrlicher Fußball gespielt wird. Keine nervigen, von Werbung durchzogenen Hydration-Breaks und halbe Ewigkeiten dauernde VAR-Unterbrechungen. Denn den VAR, den übernehmen Manni und Jürgen, die in der 70. Minute von ihrem dritten Weißbier hochschauen und sofort sehen, Schiri, das war abseits. Auch der Kommerz hält sich bis dato noch in Grenzen. Bezahlbare Eintritts- und Bierpreise sowie gute Sicht auf Spielfeld stellen jede Bundesliga-Partie in den Schatten. Und wenn im Winter das Spiel um 16 Uhr bereits beendet sein muss, weil die Flutlichtanlage fehlt und es dunkel wird, dann freut man sich noch auf den Rest vom Sonntag daheim gemütlich auf der warmen Couch. Kreisliga-Fußballplätze werden immer Sehnsuchtsorte bleiben, denn sie sind die Inseln der Seligkeit, wo der Fußball wirklich noch der Basis gehört.
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9: Ich würde sagen, ich habe die Kreisliga unterschätzt, meine Fähigkeiten überschätzt. Also so gefühlt ist, sag ich mal, so der TÜV abgelaufen und jetzt ist so Generalüberholung. Aber ich bin dran.
10: Oh,

0: Sportfreunde Stiller sind das mit ans Ende, denken wir zuletzt hier im Bewegungsmelder auf M94.5. Tja, Anik, Frage an dich. Wenn du an Fußball denkst, welche Momente fallen dir da so als erstes ein?
1: Boah, schwer, ganz viele. Kommt so ein richtiger Film vor meinen Augen. Aber ich glaube, das Tor von Arjen Robben gegen Dortmund 2013. Gott, ich dachte gerade kurz, ich sag falsches Jahr.
0: Champions League.
1: Aber ja, Champions League-Finale ist einfach legendär. Gucke ich mir auch bis heute immer noch so total gerne auf YouTube an.
0: Geil. Ich meine, da werden sicher auch viele Leute ähnliche Momente im Kopf haben. Bei mir auch so ein bisschen. Aber Johannes, bei uns aus der Redaktion, der denkt bei so großen Momenten eigentlich nicht an die Tore, an die Pässe oder an die Titelgewinne, sondern eher an eine Strafe. Hier kommt eine Liebeserklärung an die rote Karte.
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4: Im Finale der Herrenfußballweltmeisterschaft 2006 ließ sich der französische Mittelfeldspieler Zinedine Zidane vom Italiener Marco Materazzi provozieren, senkt den Kopf gegen dessen Brust und sieht die rote Karte.
5: Warum hat er das nötig? Dieser große Spieler. Kopfstoß gegen Materazzi. Voller Absicht hinein. Auf die Brust.
4: Ein Ereignis, welches der Fußball so noch nicht gesehen hat. Eine meiner ersten Erinnerungen an den Fußball. Kein Tor, kein Pass, keine Parade. Ein schweres Foul und die absolut nötige Konsequenz.
5: Jetzt ist klar, Zidane muss gehen.
4: Kaum jemand hat Sympathien für den roten Karton. Es ist die härteste Strafe. Man wird vom Laufenden und mindestens einem weiteren Spiel ausgeschlossen. Ausnahmen gibt es keine. Sobald die Karte die Hosentasche des Schiedsrichters verlässt, gilt die Strafe. Während sie von Spielerinnen und Trainerinnen gefürchtet wird, ist die rote Karte für mich ein Heiligtum, dessen richtige Anwendung mein Herz höher schlägen lässt.
6: Wait a minute, he's taking another card out for Beckham. It's a red card for David Beckham.
7: Er gibt ihm Rot!
8: Das kann nicht sein. Das ist ein Skandal, diese Entscheidung.
9: Taremi hatte schon Gelb gesehen und er stellt ihn für Schwalbe vom Platz. Boah!
4: Bei der WM 2026 in Amerika war das bis zum Finale wunderbare 14 Mal der Fall. Schon im Auftaktspiel Mexiko gegen Südafrika wurde ich mit 3 Platzverweisen belohnt.
10: Denn Pereira Sampaio zückt erneut die rote Karte. Mehr rote Karten als Tore.
11: After review, number 10, Paraguay, cover his mouth, decision is red card.
12: Red Card.
4: 1970 wurde die rote Karte in Mexiko eingeführt, um die Strafe des Platzverweises sprachunabhängig zu symbolisieren. Der rote Karton ist sowohl für Spielerinnen als auch für Zuschauerinnen sofort identifizierbar. Platzverweis und mindestens ein Spielsperre. Was für jeden Menschen logisch erscheint, ist für amerikanische Präsidenten wohl kaum nachvollziehbar.
13: You know, it's one thing to penalize somebody for the game, but how do you penalize them for a game that hasn't been played yet? It's very unfair. You can't do that.
4: Dieser beschwerte sich nämlich beim FIFA-Boss Infantino über die Sperre des US-Spielers Follerin Balogun und bewirkte damit die Aufhebung der Sperre. Eine Entscheidung, die bis heute in meiner Seele brennenden Schmerz auslöst. In Zeiten, in denen rote Karten durch Macht und Geld ausgesetzt werden können, verkommt der letzte verbleibende Wächter zu einer Strafe für die Schwachen. Die rote Karte ist jeher eine missverstandene Säule des Fußballs. Für Spielerinnen ist sie nicht nur ein Symbol des Schreckens, sondern der letzte verbleibende Schutzwall. Sie wird nicht gezückt, um zu bestrafen, sondern um zu beschützen. Sie ist nicht böse oder gemein, sie ist wachend und behütend. Sie ist keine missgünstige Sanktion, sondern ein heroischer Akt der Regulierung. Man muss sich die rote Karte wie Batman vorstellen. Ein dunkler Bewacher, welcher furchteinflößend scheint, aber im Herzen nur die Kunst des Fußballs beschützen will. So frohlockt mein Herz jedes Mal erneut, wenn die Schiedsrichterinnen in ihre Tasche greifen und mein liebstes, rechteckiges, rotes Symbol zücken. Die rote Karte ist im Fußball die größtmögliche Strafe, zeitgleich aber ein Symbol der Liebe. Liebe, nicht für die Straftäterinnen, sondern Liebe für die Betroffenen. Rot, die Farbe der Liebe. Eine Liebe, die behütet, die reguliert, die beschützt. Die rote Karte eben.

0: Ramenet, oh Gott, Französisch ist nicht meine Stärke. Ramenet La Coupe à la Maison von Vegedream, keine Ahnung. Ja, ich hoffe, die Aussprache war jetzt nicht so katastrophal. Aber was nicht katastrophal ist, wir haben jetzt eine dritte Person im Studio. Hallo Lea. Oh, Entschuldigung. Das ist heute nicht meine Stärke. Aber ja, du sagst uns jetzt gleich die sportlichsten Nachrichten in ganz München.
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2: TSV 1860 verpflichtet Dennis Dressel. Das gab der Verein heute Nachmittag bekannt. Zuletzt stand Dressel beim SSV 1846 unter Vertrag. Mit dem 27-jährigen Mittelfeldspieler holen sich die Löwen nun einen Spieler in den Kader, der bereits mit dem TSV 1860 vertraut ist. Dennis Dressel war von 2007 bis 2022 beim TSV 1860 München aktiv in der Jugend sowie der Profimannschaft. Sein Vertrag bei den Löwen läuft bis Sommer 2028. Bei den deutschen Leichtathletikmeisterschaften haben 4 MünchnerInnen einen Podiumsplatz erreicht. Am vergangenen Samstag erreichten sowohl Kugelstoßer George Haaf als auch die Hammerwerferin Clara Hegemann den 3. Platz. Am Sonntag sicherten sich Thilo Trauer im 400-Meter-Sprint und Luisa Tremmel im Speerwerfen die Bronzemedaille. Die Meisterschaften fanden im Loredei-Stadion in Bochum Watterscheid für 14.000 ZuschauerInnen statt. Larissa Eifler gewinnt WM-Gold in Hongkong. Die 27-jährige Fechterin besiegte am vergangenen Sonntag die Französin Sarah Balzer mit einem 15:10 Sieg. Es ist der erste große internationale Erfolg der Deutschen Fechterbund seit 2014. Ich hatte immer das Gefühl, dass ich unterschätzt werde, erklärt Eifler, die sich in ihrer bisherigen Karriere bereits mit der deutschen Meisterschaftstitel belohnen konnte.

0: Boah, da kommt doch Freude auf, muss ich sagen. Der offizielle WM-Song von 2014 war das hier im Bewegungsmelder auf M94.5. Tja, und jetzt einfach mal so verschiedene Tanzrichtungen ausprobieren, ohne mehrere Kurse buchen zu müssen, klingt doch eigentlich geil.
1: Das wäre schon Banger und genau das kann man nämlich auch machen bei der Veranstaltung Tanzen im Park. Sie findet zweimal pro Woche statt und unsere Redakteurinnen Aurelia und Victoria haben sich das Ganze einmal angeschaut. Tanzen im Park, das wollten wir ausprobieren. Also auf zum Westpark. Nachdem wir dort auf der Gymnastikwiese angekommen waren, hieß es auch schon:
2: Herzlich willkommen bei Tanzen im Park. Es ist wunderschönes Wetter. Bevor wir aber zum besonderen Teil kommen, machen wir unseren Anfangstanz wie immer. Aber den können wir schon, den machen wir einfach.
3: Gut, wir können den nicht. Schauen wir mal, was wird. Was wird?
1: Es lief ein Lied, zu dem sich alle gemeinsam aufgewärmt haben. Das war an sich nicht anstrengend, aber die Schritte waren für uns Neulinge etwas kompliziert. Danach ging es aber gleich in die zweite Runde aufwärmen, und zwar mit unserem heutigen African Dance Tanzlehrer Lebogang Malome. Lebogang kommt aus Südafrika, ist Tänzer und Tanzlehrer und hat uns erklärt, worauf es beim African Dance ankommt.
4: Musik ist das Allerwichtigste. Und dann einfach das Artikulation von Bewegung. Ja, weil African Dance ist auf dem Boden. Ist sehr viel Rhythmus und das muss einfach mal ein bisschen achten. Und dann, wenn man das Takt hat und die Bewegung, dann fließt alles mit Live Percussion oder mit anderen Musik.
1: Bis es bei uns geflossen ist, hat es eine Weile gedauert. Zuerst mussten wir nämlich Schritt für Schritt den heutigen Tanz mit Elementen aus Südafrika, Ghana und Senegal einstudieren. Und dann ging es auch noch in eine Formation.
3: Die Choreo, die wir vorhin gelernt haben, Schritt für Schritt, tanzen wir jetzt, aber wir sind in zwei Kreise aufgeteilt, damit es dann alles schön fancy aussieht. Jetzt sind wir dran. Ich glaube, wir müssen rückwärts. Wir müssen jetzt tanzen.
1: Je länger die Choreo wurde, desto schwieriger war es, sie sich zu merken, denn sie bestand aus vielen ähnlichen Schritten. Ausfallschritte, Klatschen, Drehungen. Die ganze Stunde über hat uns Samuel aus Ghana auf der Trommel begleitet. Er hat uns den Rhythmus für den Tanz gegeben. Und dann hatten wir es am Ende raus und es hat richtig Spaß gemacht. Aber nicht nur wir hatten Spaß. Ein anderer Teilnehmer, der schon öfters bei Tanzen im Park war, hat uns erklärt, was er an der Veranstaltung besonders findet.
5: Verschiedene Stilrichtungen, also eben Griechisch, Thailändisch, Salsa, Tango, Bayerisch, also ist eigentlich alles mit dabei. Das ist das Schöne.
1: Tanzen im Park gibt es schon seit mehreren Jahren. Eine Mitarbeiterin des Kulturreferats hat das Konzept zusammengefasst.
6: Eine Veranstaltung vom Kulturreferat, das finanziert komplett das Kulturreferat, die Stadtteilkultur und die urbane Volkskultur. Und es ist eben kostenlos und für alle. Man braucht keinen Partner, man braucht keine Vorkenntnisse. Das ist uns sehr wichtig. Man kann einfach kommen und mitmachen.
1: Wir haben mitgemacht, einen neuen Tanzstil entdeckt und beschlossen, wir kommen wieder.
0: Geil, tanzen im Park.
1: Echt geil. Ich habe schon gesehen, du hast hier ein bisschen mitgegroovt. Wäre das was für dich?
0: Boah. Also ich glaube, zumindest mal ausprobieren. Ich meine, for free und so just for fun.
1: 100%. Richtig geil, dass es sowas gibt.
0: Why not? Auf jeden Fall ist es von Anfang, läuft es schon seit Anfang September und bei schönem Wetter findet es eigentlich immer statt. Immer dienstags im Ostpark und zwar um 19 Uhr. Und freitags ist es dann immer im Westpark und da um 19.15 Uhr.
1: Woher wohl diese 5 Viertelstunde Verschiebung gibt, Zeitverschiebung zwischen Ostpark und Westpark. Ja, alle Infos, wenn ihr teilnehmen wollt, findet ihr auf der Webseite tanzenimpark.de. Dort wird am Veranstaltungstag auch bekannt gegeben, falls mal das Training wetterbedingt ausfallen muss.

0: Das war Down von Denise Scheiler hier im Bewegungsmelder auf M94.5. Und ja, wir müssen euch leider auch schon wieder sagen, er ist wieder vorbei, der Bewegungsmelder.
1: So ist es.
0: Es war aber sehr schön, Paul.
1: So ist es. Ich fand's super. Die sportlichste Stunde Münchens findet ihr Ende und wir dürfen Danke sagen für die ganzen tollen Beiträge für heute. Das ist einmal vielen Dank an Ludwig Weitel, Victoria Moser und Aurelia Röhrig. Und auch an Johannes Ecke Horns Martin.
0: Und aber auch vielen Dank an die Unterstützung im Studio an Lars Willleitner so herum. Auch für das Sportleit an Lea Steglich. Die hat auch die Sendeleitung übernommen. Danke dafür. Und für die Musik dürfen wir uns bedanken bei Maximilian Abt.
1: Yes.
0: Und ja, wir müssen leider nicht nur für heute Tschüss sagen, sondern erstmal für eine ganze Weile und zwar für einen ganzen Monat.
1: Der Bewegungsmelder geht in die Sommerpause.
0: Ja, in die verdiente Sommerpause. Wir finden es natürlich auch schade, dass keine Sendung läuft, aber...
1: So ist es. Ein Monat Pause und danach geht's frisch wieder zurück, genau, mit Bewegungsmelder
0: auf die Ohren. Mit frischer Stärke.
1: So.
0: Ja, aber trotzdem heißt es für heute leider auf Wiedersehen. Und wir können einfach nur noch sagen, einen schönen Abend.
1: So ist es.
0: Und bis in einem Monat.
1: Und ganz wichtig, bleibt sportlich.
0: Das Allerwichtigste. Hier kommt jetzt zum Abschluss noch Get By von Talib Kweli. Yeah.

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